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1: Sonnenbrille auf, dieser Song liefert maximale Coolness. Lady Gaga hat zusammen mit Rapperin Doechii einen neuen Song gemacht. Er heißt Runway. Die Musik gehört zum Kinofilm Der Teufel trägt Prada 2, in dem sich alles um Mode, Mut und große Auftritte dreht. Der Song klingt selbst wie ein Laufsteg, stark, rhythmisch und selbstbewusst. Und man kann sich dabei richtig vorstellen, wie Models über den Catwalk gehen. Oder wir tanzen einfach selbst stolz durchs Zimmer.
2: This is Lady Gaga.
0: Lady Gaga und Doechii. Runway.

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1: Entschuldigung, aber findet ihr nicht auch, dass Sias Gesang auf ihrem neuen Song ein bisschen wie Walisch klingt? Das ist natürlich kein Problem, denn wovon Awake Tonight handelt, kann ich euch ja sagen. Es geht darum, wach zu bleiben, weil ein Moment so schön ist und man nicht ins Bett will. Und eigentlich ist es auch fast egal, wovon Sia da singt, denn David Guetta und Afrojack haben so einen Tanzbanger daraus gebastelt, da bleibt uns eh keine Luft zum Mitsingen.
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2: The Kid LAROI zeigt, dass Erwachsenwerden auch am anderen Ende der Welt nicht immer easy ist. Der Boy kommt nämlich aus Australien und hat trotz Strandnähe die gleichen Probleme wie wir alle. In seinem Song Rather Be singt er darüber, dass er lieber bei einer bestimmten Person ist als irgendwo anders. Das kann sich anfühlen wie eine beste Freundschaft oder jemand, mit dem man total gern abhängt. Musikalisch geht er es entspannter an als in seinen vorherigen Songs. Ein bisschen traurig, aber auch richtig gefühlvoll.

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1: Während alle in der großen Pause Fußball spielen, sitzt Baumgart am Klavier und wird dafür komisch angeschaut und sogar gemobbt. Baumgart ist ein junger Musiker, der in Dortmund aufgewachsen ist und in seinem Song Loser erzählt, wie mies es sich anfühlt, wenn andere einen wegen seiner Hobbys oder seines Aussehens auslachen oder ausschließen. Statt sich davon fertig machen zu lassen, bleibt er aber bei dem, was er liebt, nämlich Musik. Er dreht das Wort Loser einfach um und macht daraus ein Zeichen dafür, dass man sich nicht verbiegen lässt. So wird der Song zu einem echten Mutmacher für alle, die manchmal anders sind und trotzdem ihren eigenen Weg gehen.

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1: Weißt du überhaupt noch, wer ich bin? Fragt Zati ganz besorgt in seinem neuen gleichnamigen Lied. Der Berliner singt darüber, dass sich zwei Menschen ein bisschen aus den Augen verloren haben und nicht mehr richtig wissen, wie der andere eigentlich ist. Dabei spielt die Geschichte mitten in einem lauten Club, wo alles bunt und wild ist, aber die Gefühle trotzdem durch

0: Als Vorband von Nina Chuba hat Esther Graf uns gezeigt, wie sehr ihre Musik live fetzt. Ihr Song Dafür war es echt fühlt sich mit Gitarren, Schlagzeug und viel Energie passenderweise an wie ein kleines Konzert. Es geht um Momente, die vielleicht nicht perfekt waren, sich aber trotzdem richtig angefühlt haben. Im Juni könnt ihr dann mit der Österreicherin zusammen tanzen. Da spielt Esther ein Konzert im Steintor-Varieté in Halle.
1: Hallo meine Lieben, was geht ab?

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1: Achtung, Gänsehautmoment. Die britische Sängerin Sienna Spiro liefert uns mit ihren 20 Jahren jetzt eine super gefühlvolle neue Single. Für The Visitor hat sie mit absoluten Musikprofis zusammengearbeitet, die schon Songs mit Lil Nas X und Miley Cyrus geschrieben haben. Sienna singt darüber, wie es ist, manchmal unsicher zu

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1: In diesem Fall direkt von um die Ecke. Young Pep aus Leipzig-Plagwitz hat sich 2025 ordentlich aufgewärmt und greift nun richtig an. Mit ganz vielen Auftritten im Sommer und Herbst und natürlich neuen Songs, die er da performen kann. Worüber er die so schreibt, hat er uns im Interview erzählt.
2: Momentan geht es in meinen Texten viel um das Erwachsenwerden, weil es einfach ein Thema ist, welches mich sehr beschäftigt, weil ich gerade erwachsen werde. Und daraus ziehe ich gerade einfach sehr viel Inspiration.
1: Erwachsen werden, Musikstar sein und nebenbei noch die Schule rocken. Ganz schön was los bei Pepe.

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1: Mark Forster hat ein Lied geschrieben. Also damit wir nicht durcheinander kommen, sein Song heißt Ein Lied. Und manchmal ist das alles, was wir brauchen. Ein Lied, um morgens aus dem Bett zu kommen. Ein Lied, um uns gute Laune vor einem großen Test zu machen. Oder ein Lied, um einfach mal an nichts zu denken. Auf den ersten Blick handelt ein Lied genau davon. Und auf den zweiten, Mark?
2: Dass ich der Meinung bin, dass es uns allen gut tut, miteinander zu sein, mit den Menschen draußen in der echten Welt unterwegs zu sein und sich ab und zu spüren und vor allem unser Dreckshandy so oft wie möglich auszumachen.

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1: Somba spielt den Helden. Shane Michael Booth, wie Somba eigentlich heißt, ist ein junger Popsänger aus den USA, der gerade total durchstartet und sogar schon bei den Grammys auf der Bühne stand. Für seinen Song Homewrecker spielt er zusammen mit zwei Schauspielern in einer Art Mini-Western-Film mit. Viele Fans feiern Somba gerade, weil er seine Songs selbst schreibt und dabei oft kleine Geschichten erzählt, die sich wie Filmszenen anhören.
2: 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You're hearing my brand new song.

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1: Blackpink sind endlich zurück. Und zwar mit ihrem neuen Mini-Album Deadline, auf das Fans schon super lange gewartet haben. Nach der riesigen Welttour der Band aus Südkorea freuen sich jetzt alle auf das erste gemeinsame Comeback der vier seit über 3 Jahren. Auf dem Album gibt's 5 ganz unterschiedliche Songs, die zeigen, wie sehr sich Blackpink musikalisch weiterentwickelt haben. Der Titelsong Go ist richtig powerful und steckt voller Mut, Energie und Zusammenhalt.

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1: Alle Farben startet schon mal in den Sommer. Body Talk hat der Berliner DJ zusammen mit Sänger René Miller aus Baden-Württemberg gemacht. Und der klingt nach ganz viel Sommer. Auch wenn es draußen vielleicht noch gar nicht so warm ist. Die beiden haben den Song nämlich bei einem Winter Songwriting Camp in Berlin geschrieben und wollten unbedingt Musik machen, die gute Laune bringt und sich sonnig anfühlt.
2: Hi, hier ist Alle Farben.

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1: Nico Santos arbeitet hart an seiner Lebenseinstellung. Ich werde immer 100 Gründe finden, um sauer zu sein, 1000 Gründe, um traurig zu sein, aber so will ich nicht leben. Das singt er im Song Optimist, während Nico gerade privat alle möglichen Nebenmissionen macht und dabei hier und da auch Geräusche für seine Songs einsammelt, hat er uns ein Lied dagelassen, das uns so lange Kraft und Zuversicht geben soll.
2: Der Song für alle, die gerade kämpfen, egal wie schwer es ist, gebt die Hoffnung nicht auf und versucht, das Gute zu sehen. Bleibt optimistisch.
3: Hey, hier ist Nico Santos, mir hat meine neue Single.

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1: Teddy Swims ist Mr. Ich weiß alles. In seinem Song Mr. Know It All geht es darum, dass man oft schon vorher denkt, das klappt sowieso nicht und es dann gar nicht richtig versucht. Das kennt ihr vielleicht von Freundschaften oder beim Spielen in der Pause. Teddy Swims kommt aus den USA und ist für seine starke Stimme und seine ehrlichen Songs über Gefühle bekannt. Mit diesem Lied erinnert er uns daran, offener an neue Situationen heranzugehen.
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1: Als Vorband von Nina Chuba hat Esther Graf uns gezeigt, wie sehr ihre Musik live fetzt. Ihr Song Dafür war es echt fühlt sich mit Gitarren, Schlagzeug und viel Energie passenderweise an wie ein kleines Konzert. Es geht um Momente, die vielleicht nicht perfekt waren, sich aber trotzdem richtig angefühlt haben. Im Juni könnt ihr dann mit der Österreicherin zusammen tanzen. Da spielt Esther ein Konzert im Steintor-Varieté in Halle.
2: Hallo meine Lieben, was geht ab? 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
1: Hi, ich bin Paula, heute zu Gast bei Na und? Ich bin 12 Jahre alt, gehe in Leipzig auf eine Realschule und habe ADHS und heute erfahrt ihr, wie ich damit lebe.
2: ADHS bedeutet Aufmerksamkeitsdefizit-Hyperaktivitätsstörung. Oh, das ist ein langer, langer Name. Was das genau ist, das erklären wir euch heute. Ich bin's, Ivy. Hi, ich find's super schön, Paula, dass du dabei bist.
1: Ich auch.
2: Und toll, dass ihr alle dabei seid.
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0: Hey, hier ist MDR Tweens mit Na und. Ich bin's, Ivi. Das ist eure Sendung für ein Miteinander. Eine Sendung, die Verständnis füreinander schafft. Hier stellen wir euch Kids und Jugendliche vor, die aus ihrem Leben erzählen. Zum Beispiel, wie es ist, sitzend Volleyball zu spielen oder Fußball im Rollstuhl. Oder wie es sich damit lebt, ADHS zu haben. Das bedeutet Aufmerksamkeitsdefizit, Hyperaktivitätsstörung. Paula hat das, 12 Jahre alt ist sie und kommt aus Leipzig. Und damit ist sie sowas von gar nicht allein. Aktuellen Schätzungen zufolge sind in Deutschland circa 5% der Kinder und Jugendlichen im Alter von 3 bis 17 Jahren betroffen. Also wenn ihr in der Klasse 20 Kinder seid, dann hat im Durchschnitt ein Kind ADHS. Paula, schön, dass du da bist.
1: Freut mich auch.
0: Wann wurde denn eigentlich bei dir erkannt, dass du ADHS hast? Jetzt bist du 12 Jahre alt.
1: So Anfang 3. Klasse.
0: Und wie hat sich das damals bei dir geäußert?
1: Also ich war halt hippelig wie jedes Kind, aber ich war halt auch immer abgelenkt und so. Und ja, dann haben wir halt einen Test gemacht.
0: Okay, weil ADHS, das kann sich auf unterschiedlichen Wegen zeigen. Es gibt da einige Merkmale. Bleiben wir mal bei den Hauptmerkmalen, die wir auch bei Paula finden. Das ist also diese Hyperaktivität, dass man sich die ganze Zeit bewegen möchte, so einen Drang dazu hat. Und diesen Bewegungsdrang vieler ADHS-Kinder nennt man auch das Zappel-Philipp-Syndrom. Vielleicht kennt ihr die Geschichte vom Zappel-Philipp aus dem Kinderbuch Struwwelpeter. Ein Frankfurter Arzt und Psychiater hat das Buch 1844 geschrieben. Das gehört mit zu den erfolgreichsten deutschen Kinderbüchern. Und neben diesem Bewegungsdrang gibt es die Konzentrationsstörung. Also einfach, dass man unaufmerksam ist mit dem Kopf hier und da. Und dann gibt es die Impulsivität, dass man ganz schnell verschiedene Dinge macht. Dann ist man gerade noch hier, zack, und dann ist die Aufmerksamkeit schon wieder woanders. Hast du das auch, Paula? Also lässt du dich schnell ablenken? Jetzt gerade guckst du noch ein Buch an und dann bist du schon wieder ganz woanders?
1: Oh ja, das war sehr deutlich.
0: Einige von euch werden jetzt denken, oh, also unaufmerksam bin ich manchmal auch oder Hyperaktivität oder ich lasse mich schnell ablenken. Und Paula, du hast gesagt, es wurde bei dir ein Test gemacht. Das ist nämlich ganz wichtig, weil man kann nur feststellen, ob man wirklich ADHS hat, wenn man zu spezialisierten Fachärzten, Fachärztinnen geht oder zu Psychologen, Psychologinnen. Und kannst du dich noch daran erinnern, wo du gewesen bist und wie dann dieser Test ablief?
1: Mir wurden halt irgendwelche Aufgaben gestellt, da weiß ich jetzt auch nicht mehr.
0: Das ist dann dieser IQ-Test, ne, wenn du so Aufgaben gemacht hast?
1: Ja, das war halt so ein Tag, da habe ich dann halt den IQ-Test gemacht. Und dann mussten wir halt noch einmal dahin und da wurde uns das dann gesagt.
0: Dass du ADHS hast?
1: Ja.
0: Wenn man ADHS hat, so wie du, Paula, dann ist das Gehirn ja auf eine Art besonders unterwegs. Ne? Immer wieder schildern Betroffene, dass es sich anfühlt wie eine Kirmes im Kopf mit vielen Karussellen, die gleichzeitig laufen, die sich drehen. Wie ist das bei dir?
1: Also ja, auch wie ein Karussell oder halt wie so ein Lagerraum, wo die verschiedenen Autos halt langfahren und in die Regale einordnen. Und ja, wenn sie halt so schnell sind, fahren sie halt dran vorbei.
0: Und was bedeutet das für dich in deinem Leben, dran vorbeifahren?
1: Also halt, dass dann einfach weg aus meinem Kopf ist.
0: Ah, schon wieder vergessen. Und das nächste, ne?
1: Ja.
0: Vergesslichkeit, die dann auch immer damit einhergehen. Und du hast ja schon erzählt von den Konzentrationsstörungen, der Unaufmerksamkeit und bist zu Ärzten, Ärztinnen gegangen, hast den Test gemacht, die Diagnose bekommen und erste Hilfe dann in Form von?
1: Ja, ich habe Medikamente gekriegt und also da konnte ich mich dann besser konzentrieren.
0: Und du hast ein Team, das dich unterstützt. Dazu gehören zum Beispiel eine Schulbegleiterin, eine Lerntherapeutin, eine Ergotherapeutin, aber auch Tiere unterstützen dich, ein Pferd, um genau zu sein, und auch ein Hund. Und darüber sprechen wir gleich hier bei MDR Tweens. Na

0: Hier ist MDR Tweens mit einer neuen Folge von der Sendung Na und. Ich bin's Ivi. Hi. Und bei mir ist
1: Paula.
0: Paula erzählt uns heute, wie es sich mit ADHS lebt. Mit der Diagnose leben relativ viele Kinder hier bei uns in Deutschland. Und wenn man ADHS hat, so wie Paula, dann funktioniert das Gehirn einfach anders als ein typisches. Ganz genau wissen Forschende nicht, woher ADHS kommt, aber man vermutet, dass ADHS wahrscheinlich durch einen Mangel an dem Botenstoff Dopamin ausgelöst wird, was wiederum die Informationsweiterleitung im Gehirn beeinflusst. Paula hat uns vorhin schon erzählt, wie es sich anfühlt. Wie so ein Lagerraum mit vielen Autos, die an den Regalen vorbeisausen. Richtig, Paula?
1: Ja.
0: Hier und da vergisst man dann mal was oder ist impulsiv. Bedeutet, ihr habt euch vorgenommen, ein Bild zu malen, setzt euch

0: hin, fangt an zu malen. Auf einmal kommt jemand rein und hat ein Spiel dabei und ihr rennt sofort hin und sagt, ja, ich bin dabei. Und ADHS kann nicht geheilt werden, aber es gibt Hilfe, wie bei Paula. Paula, du hast ein großes Team, das dich unterstützt. Wer fällt dir da direkt ein?
1: Also Janine, das ist meine Ergotherapeutin. Das ist tiergestützt, also mit Pferden.
0: Was macht ihr denn da? Das klingt total spannend.
1: Also ich reite manchmal auch und wir machen halt die Pferde fertig und spielen halt manchmal so Spiele.
0: Du gehst ja zu der Ergotherapeutin und ihr arbeitet zusammen mit Pferden, weil du ADHS hast. Inwiefern helfen dir denn Pferde oder wobei?
1: Ich weiß nicht, Tiere sind halt so, dass man sich, also ich kann mich irgendwie besser konzentrieren dann.
0: Super, das bedeutet, wenn du reitest, bist du wirklich im Moment und bist auf dem Rücken des Pferdes.
1: Ja.
0: Toll. Und du gehst auch einmal die Woche zu einer Lerntherapeutin, um Lesen und Rechtschreibung zu verbessern. Wie läuft denn das genau ab, Paula?
1: Also das ist tiergestützt.
0: Auch?
1: Ja, und zwar mit einem Hund namens Ella. Und sie hilft mir halt auch, mich zu konzentrieren so. Und in den Pausen, also ich gebe ihr dann Leckerlis und dann knuddeln wir halt ein bisschen. Und ja, wenn ich halt weiß, dass das kommt, dann freue ich mich halt schon auf die Lerntherapie und kann die Aufgaben halt auch viel schneller lösen, weil ich dann weiß, dass was Tolles kommt.
0: Und unter anderem hast du auch eine Schulbegleiterin.
1: Ja, sie heißt Rebecca.
0: Rebecca lernen wir in dieser Folge von MDR Tweens na und noch kennen. Ich treffe sie. Sie erzählt uns, wie sie mit Paula zusammen zur Schule geht, was ihre Aufgaben als Schulbegleiterin sind. Und vorher erzählt uns Paula noch, welche Herausforderungen sie mit ADHS in der Schule hat, was gut geht und was vielleicht weniger gut. Hier bei MDR Tweens na

0: Hier ist MDR Tweens mit Na und. Ich bin's Ivi. Hi, toll, dass ihr da seid. Wir sprechen über ADHS, Aufmerksamkeitsdefizit, Hyperaktivitätsstörung. Das ist eine Erkrankung, unter der viele Kinder leiden. Und zwar, wenn ihr 20 Kinder in einer Klasse seid, könnt ihr davon ausgehen, dass ein Kind ADHS hat. Übrigens haben auch viele Erwachsene dieses ADHS. Nachteile sind die Hyperaktivität, also dieser Drang, sich zu bewegen, und die Konzentrationsstörung. Impulsivität bedeutet, dass es manchmal schwer ist, länger an einer Sache dran zu bleiben, ja, und einfach die Aufmerksamkeit super schnell wieder ganz woanders ist. Ja, das sind nur einige Nachteile. Es gibt aber auch Vorteile, zu denen wir noch kommen in dieser Stunde. Und jetzt ist erstmal Paula dran. Hi!
1: Hi!
0: Du hast uns anfangs schon erzählt, dass du auf die Realschule gehst. Ist es für dich in der Schule schwierig gewesen mit ADHS bisher?
1: Ja, kann man so sagen.
0: Was genau sind denn die Schwierigkeiten? Wo ploppen die auf?
1: Also, ich kann mich halt sehr schwer konzentrieren bei Aufgaben oder Tests. Und da schweife ich halt komplett ab und manchmal merke ich das gar nicht. Und dann ist halt schon richtig viel Zeit vergangen, wie zum Beispiel bei einem Test dann. Und dann fehlt mir halt einfach die Zeit.
0: Welche Fächer sind herausfordernd für dich aktuell?
1: Mathe und Englisch.
0: Wie ist denn das in so Fächern wie Mathe und Englisch, wo du sagst, boah, ist schwierig? Oder ist es eher so, dass das Interesse nicht so da ist? Und wie gehst du damit um dann, wenn die Stunde ist?
1: Also beides, weil wenn ich nicht so motiviert bin, was zu lernen wie bei Mathe und Englisch halt, was mich wenig interessiert, dann bin ich halt nicht da und denke an irgendwas anderes. Und ich versuche aber trotzdem gut genug zuzuhören, ja, damit ich mir das halt merke für Tests und so und nicht, also wie sehr, sehr oft eine schlechte Note kriege.
0: Und welche Fächer magst du aktuell ganz gerne?
1: Sport und Kunst.
0: Warum?
1: Sport mag ich halt einfach, wenn man sich da bewegt, und Kunst, da kann man halt kreativ sein. Und ich mag auch Geschichte, weil wir halt eine nette Lehrerin haben. Und ja, das macht einfach Spaß, so viel zu erfahren über die Geschichte.
0: Und hast du jemals das Gefühl gehabt, so in der Schule, dass du dich nicht so zeigen kannst, wie du eigentlich bist, mit all deiner Power?
1: Ja, und das kriege ich eigentlich gerade sehr gut hin. Also seit ich in die 5. Klasse gekommen bin, kriege ich das sehr gut.
0: Ah, das bedeutet, dass früher in den Klassen zuvor, dass es da mal auch Schwierigkeiten gegeben hat, wenn sozusagen Power Paula am Start gewesen ist?
1: Ja, so ein bisschen. Ja, aber ich war dann so runtergeschraubt, dass ich halt irgendwie nicht mehr so mit anderen geredet habe und immer so in mich rein versunken bin. Und das habe ich halt in der letzten Zeit versucht zu ändern. Und jetzt sind zwei gute Freundinnen auch in meine Klasse gekommen. Und ja, jetzt geht das wieder.
0: Und kannst du jetzt mit den beiden Freundinnen auch wirklich so sein, wie du bist? Oder hast du Momente, wo du einfach auch, ja, eine Impulsivität oder was auch immer so in dir drin ist oder die vielen Gedanken dann versteckst?
1: Ich verstecke vor jedem manchmal so Gedanken halt, ist ja normal. Aber größtenteils kann ich so sein, wie ich bin.
0: Magst du deine beiden Freundinnen mal grüßen?
1: Ja. Ich grüße Nuri und Alicia.
0: Sehr schön. Und der Gruß geht auch raus an deine Schulbegleiterin. Das ist die Rebecca. Was genau machst du mit Rebecca zusammen? Die sitzt also wirklich von Stunde 1 bis zur letzten Stunde neben dir im Unterricht?
1: Ja.
0: Wie läuft so ein ganz normaler Schulvormittag ab mit euch beiden?
1: Also sie sitzt halt neben mir, und wenn ich mich halt gerade mal nicht konzentriere, während die Lehrerin halt was Wichtiges sagt oder so, dann erinnert sie mich halt dran, dass ich mich konzentrieren muss.
0: Wenn du Rebecca kurz beschreiben würdest, wofür bist du dankbar? Was ist besonders an Rebecca?
1: Also ich mag an ihr sehr, dass sie halt noch weiß, wie sie als Kind war, so wie auch, also wie es für sie halt in der Schule war. Das ist mir sehr wichtig an Rebecca. Ja.
0: Rebecca geht mit Paula zusammen in die Schule. Und was genau Rebeccas Aufgaben als Schulbegleiterin sind, das erfahrt ihr gleich hier bei MDR Tweens. Na und?

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1: Hey, hier ist MDR Twins, na und, mit Ivi und Paula. Paula erzählt uns heute aus ihrem Leben. Sie ist 12 Jahre alt und hat ADHS. Aufmerksamkeitsdefizit, Hyperaktivitätsstörung. Das Gehirn funktioniert anders als ein neurotypisches. Und wir haben schon über besondere Herausforderungen gesprochen. Ja, Paula hat erzählt, dass, wenn sie etwas nicht so wirklich interessiert, es dann auch schwer ist, dran zu bleiben, konzentriert zu bleiben. Das ist typisch für ADHS. Und ich habe gerade schon mal angekündigt, es gibt allerdings auch Vorteile. Menschen, die ADHS haben, die haben tatsächlich auch Superkräfte. Kleine und große Superkräfte. Zum Beispiel sich auf eine Sache voll und ganz einlassen. Und zwar, wenn das Interesse da ist, dann spricht man von Hyperfokus. Da kann man sich dann auf Dinge so sehr konzentrieren, quasi abtauchen, dass einen nichts mehr ablenkt. Da kann die Mutti noch an der Tür klopfen, wie sie will. Nö, einfach weitermachen und das stundenlang. Und dann kann dabei auch was Tolles herauskommen. Was würdest du sagen, Paula? Was ist denn bei dir so eine Superkraft?
2: Also ich würde jetzt sagen, Geschichten ausdenken, weil ich habe halt schon viele Bücher so angefangen, habe sie halt nie zu Ende geschrieben, aber vielleicht kommt das ja noch. Ja, und ich finde halt, ich kann mir sehr gut Geschichten ausdenken.
1: Wo kommen denn die Ideen dafür her?
2: Also manchmal kommen die einfach so, aber ganz oft höre ich da einfach mal so irgendein Lied und dann kommen mir halt richtig viele Ideen.
1: Und wenn du da sitzt und Geschichten aufschreibst, vergisst du dann alles um dich herum und singst da so richtig rein, versinkst in deine Geschichten? Wie ist das?
2: Ja, schon ganz oft.
1: Und was machst du außer Geschichten ausdenken sonst so gerne in deiner Freizeit?
2: Bogenschießen und Sport halt so insgesamt so.
1: Und zum Bogenschießen gehen wir beide noch zusammen. Vorher treffe ich aber noch deine Schulbegleiterin Rebecca.
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1: Gespiegelte.
2: Schön. Was ich halt festgestellt habe, das war halt, dass Deutsch, Mathe und Englisch echt wichtig ist als Begleitung. Mhm. Und Physik und Geografie auch. Aber sie sagt halt generell, nee, ich brauche dich überall außer bis auf Sport.
3: So, es ist Nachmittag, die Schule ist vorbei, ja, und ich bin im Garten. Da sitzen Paulas Mama, die Monique, und Rebecca, Paulas Schulbegleiterin. Hallo.
4: Hallo.
3: Du bist da, um den Plan zu besprechen, wie das Schuljahr jetzt aussehen wird. Wie genau funktioniert das? Du hast hier einen DIN A4-Zettel, da sind Fächer markiert.
2: Also ich habe mit meiner Vorgesetzten sozusagen halt ein Hilfekonzept erarbeitet und dann bin ich gerade die Punkte durchgegangen mit der Mama und wir sind uns relativ einig, dass sie halt noch sehr viel Unterstützung braucht, dass ich mich zum Teil auch wieder rausnehmen kann. Ganz wichtig ist halt auch, Lernzeit einzuarbeiten.
3: Was bedeutet das, Lernzeit einarbeiten?
2: Eigentlich Hausaufgabenzeit, aber da besprechen wir halt auch Klausuren, bereiten theoretisch halt auch die ganzen Inhalte nochmal auf. Das versuchen wir gerade so ein bisschen zu etablieren.
3: Was genau sind denn die Aufgaben einer Schulbegleiterin? Wie sieht dein Alltag aus?
2: Also meistens sitze ich halt direkt im Unterricht dabei. Wir treffen uns dann auch im Klassenraum. Und ja, im Grunde bin ich dann wie eine Banknachbarin von Paula halt und schaue halt, wie kommt sie mit dem Unterricht zurecht? Hat sie Fragen? Also ich halte halt immer so ein bisschen die Antennen nach oben. Wenn ich merke, es funktioniert gut, dann halte ich mich zurück. Sobald ich merke, oh, jetzt verliert sie irgendwie so ein bisschen den Faden oder der rote Faden ist gar nicht ersichtlich, dann springe ich sozusagen da in diese Lücke rein und helfe ihr, da wieder einzusteigen. Genau, also immer so ein bisschen den Fokus lenken, Aufgaben besprechen, mal da, wo es hapert.
3: Was geht denn besonders gut und wo sind Schwierigkeiten? Was ist dir aufgefallen jetzt in dem Zusammensein in der Schule mit Paula?
2: Also ich kann mit Paula sehr gut sprechen. Also so auf der zwischenmenschlichen Ebene ist das alles sehr angenehm. Also sie macht auch mit, aber sie verliert häufiger den Fokus. Ja, das ist natürlich bedingt durch das ADHS. Und da sie dann wieder in die Spur sozusagen zu bringen, ja, wo sind wir, was genau ist die Aufgabenstellung, das ist immer ziemlich tricky. Wenn sie aber dann wieder in der Spur drin ist, dann läuft es auch.
3: Und merkst du das dann, wenn eine Schulstunde ist, wenn sie abdriftet und wie machst du das dann?
2: Das merke ich schon mal so ein bisschen am Blick, ne? Der wird dann so ein bisschen verträumter und auch die Körperhaltung ist dann so ein bisschen so, ach, ja, nicht so ganz nach vorne mehr gerichtet und oh, das wird auch mal bisschen geredet mit der Banknachbarin und dann darf ich sie dann nochmal erinnern, so ganz sachte, wo die Musik läuft, was wir jetzt genau gerade vorhaben oder dass ich halt auch die Arbeitsschritte so ein bisschen so portionsweise einteile, ne? Dass du dann nicht da vor der Aufgabe sitzt, wie geht das und alles ein bisschen runterbreche.
3: Und was ist dir aufgefallen, was Paula macht während des Unterrichts?
2: Sie schneidet einfach mit dem Lineal an ihren Heftseiten. Anscheinend, um sich da so wieder ein bisschen in die Gegenwart zurückzuholen oder um so einen Anker zu setzen. Ja, redet auch mal ganz gerne mit ihrer Freundin. Packt Sachen von links nach rechts. Also ist irgendwie immer betriebig, also betriebsam. Mhm.
3: Und bist du dann wirklich von montags bis freitags mit Paula in der Schule? Von morgens 8 bis 14 Uhr?
2: Ja. Ja, tatsächlich. Also ich gehe manchmal auch früher, also beispielsweise, wenn jetzt hier wie in der letzten Stunde Klassenleitung ist, da hatten wir uns schon unterhalten mit der Klassenlehrerin, da ist meine Anwesenheit nicht unbedingt erforderlich, aber ansonsten bin ich den ganzen Schulalltag neben ihrer Seite.
3: Aber Rebecca, dann bist du ja mega im Schulstoff drinne.
2: Ja, voll. Aber frag mich jetzt nichts ab. Ich hatte vorhin schon das Vergnügen, eine Klassenarbeit mitschreiben zu können, also einen Mathe-Test. Das ging aber. Aber erstmal stand mir der Schweiß auf der Stirn. Vor allem, als die Lehrerin dann so rumging und dann so, ich so, haha, läuft. Prozentrechnung, ja. Genau.
3: Schön, dass du da bist.
2: Ja, vielen Dank.
4: Finde ich auch.
3: Vielleicht freut ihr euch schon drauf. Also Paula und ich freuen uns mega, denn es geht jetzt gleich zum Bogenschießen. Das ist Paulas Lieblingshobby. Hier bei MDR Tweens. Na und?

0: Hier ist MDR Tweens mit Na und, ich bin's Ivi. In dieser Folge bin ich mit Paula unterwegs. Paula ist 12 Jahre alt und hat ADHS. Aufmerksamkeitsdefizit, Hyperaktivitätsstörung. Und Paula hat schon erzählt, dass ihr Gehirn anders funktioniert. Sie hat es verglichen mit einem Lagerraum, wo die verschiedenen Autos langfahren und sich in die Regale einordnen. Und wenn die Autos zu schnell sind, dann fahren sie dran vorbei. Das bedeutet, dass Paula manchmal vergisst, was gerade dran war und schon beim nächsten Gedanken ist. Ja, sich quasi die Gedanken bei ihr überschlagen. Und wo sie das nicht tun, ist beim Bogenschießen. Da ist Paula ganz bei der Sache. Und das erleben wir jetzt. Wir sind beim Bogenschießen in der Baumwollspinnerei Leipzig bei Take a Bow. Das ist der Leipziger Bogenschützen e.V., der auch ein Angebot für Kinder hat. Der Raum ist riesig. 700 Quadratmeter. Hier sind 12 Bahnen mit verschiedenen Entfernungen. Von der Startlinie bis zur Zielscheibe sind es zwischen 10 und 18 Metern. Paula ist auf der 10-Meter-Bahn für AnfängerInnen. Und auf uns wartet schon Katrin vom Vereinsvorstand. Sie gibt Paula heute eine Einführung.
1: Wir sind jetzt sozusagen auf dem Anfängerbereich, der ein bisschen näher ist. Und die, die schon öfters schießen können, dann auch in der Weite sich variieren mit den Scheiben und die sich hin und her schieben.
0: Paula, was genau passiert jetzt hier? Ich bin noch nie beim Bogenschießen da gewesen.
2: Also wir müssen jetzt erstmal gucken, welcher Bogen zu mir passt, welches Gewicht und so.
0: Okay. Und bevor Paula losschießt, bekommt sie von Katrin Schutzausrüstung. Also jetzt gibt es erstmal Armschützer.
1: Und einmal festziehen.
0: Das ein bisschen aus wie so eine Ritterausrüstung.
2: Fühlt sich auch leicht so an.
0: Das hatte ich. Was ist das?
1: Das ist, damit die Finger nicht taub werden, wenn man länger schießt, ist das sozusagen noch ein Fingertap. Einfach, dass ein bisschen geblockt ist.
3: Stell dich sozusagen breitbeinig als erstes hin. Ja, so, wenn man.
0: Jetzt geht's in Position. Katrin erklärt Paula, wie sie stehen und den Bogen halten muss. Der wiegt 7 Kilo.
1: Ja, und hier den Ellenbogenstückchen hoch, bitte. Weil du ziehst auf den Rücken und nicht auf den Rücken. Genau. Ja, so, langsam wieder nach vorne.
0: Was würden Sie denn sagen, was ist der Reiz am Bogenschießen?
1: Das Abschalten. Einfach nur auf den Pfeil fokussieren, auf Zielen und alles andere vergessen.
0: Paula muss nämlich jetzt auf dem Feld schießen. Also ein Kreis, außen ist blau, dann in der Mitte ist rot und innen ist gelb. Und je weiter man nach innen kommt, desto besser. Ne?
1: Und loslassen. Ja.
0: Hey.
1: Ja.
0: Boah. Paula trifft mit dem Pfeil, der ist übrigens 75 cm und hat weiße und pinke Federn, direkt ins Gelbe. Mehrfach. Und ist dabei so konzentriert, dass sie kaum ansprechbar ist. Und was ist das für ein Gefühl, wenn du Bogenschießen machst?
2: Das gibt einfach ein Gefühl von Freiheit.
0: Bist du ehrgeizig?
2: Ja, auf jeden Fall. Also ich will ja den Pfeil in die Mitte kriegen.
1: Pfeil holen!
0: So, jetzt laufen alle ihre Bahnen nach vorne bis zur Zielscheibe, wo sie die Pfeile dann wieder rausziehen. Und zum Schluss wird ein Traum wahr. In der Halle steht ein Holzpferd auf Rädern mit Sattel. Paula klettert hoch, bringt sich sitzend in Position, schießt aufs Ziel und trifft. Was ist gerade passiert?
2: Ich habe einen Luftballon von einem Pferd aus abgeschossen.
1: Ja, super.
0: Man merkt schon, das Pferd gehört bei dir dazu.
2: Ja. Ich kann viel besser schießen auf einem Pferd.
4: Ich habe den Pfeil gespalten, wo ich gerade hingeschossen habe.
0: Die Pfeile wieder alle einräumen. Wie hat es dir jetzt heute gefallen?
2: Sehr gut.
0: Und was ist dein Fazit?
2: Ja, also Bogenschießen ist auf jeden Fall eines meiner liebsten Hobbys.
0: Großartig. Der Traum vom Bogenschießen auf dem Pferd ist wahr geworden für Paula. Und was Paula sich sonst noch wünscht, und zwar für ihre Zukunft, erfahrt ihr gleich hier bei MDR Tweens. Na und?

0: MDR Tweens mit Na und ist da mit Ivi und Paula. Paula hat uns aus ihrem Leben mit ADHS erzählt. Über ihre Stärken und Herausforderungen, über Unterstützung, Freundschaft und Hobbys.
1: Power!
0: Was wünschst du dir für dein weiteres Leben?
2: Also ich wünsche mir für mein weiteres Leben, eine Schauspielerin zu werden und im Haus von meinem Opa zu wohnen mit ein oder zwei Kindern und ja, halt ein glückliches und erfolgreiches Leben zu haben.
0: Und ich wünsche dir ganz, ganz viel Erfolg auf deinem Weg, vor allen Dingen ganz, ganz viel Freude und toll, dass du heute ein bisschen was aus deinem Leben mit uns allen geteilt hast, Paula.
2: Das fand ich auch.
0: Das war MDR Tweens mit Na und. Und wollt ihr auch mal in der Sendung, so wie Paula, dabei sein und aus eurem Leben erzählen? Dann meldet uns an tweens@mdr.de. Ich freue mich sehr auf euch. MDR Tweens mit Na und hört ihr immer montags um 7 Uhr und um 18 Uhr. Schön, dass ihr dabei gewesen seid. Eure Ivi.

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1: Ein roter Wuschelschopf, buntes Augen-Make-up und ganz viel Schmuck. Das ist Victoria Wests typischer Look. Vielleicht erinnert ihr euch auch direkt daran, wer sie bei The Voice Kids 2024 war. Nachdem der ganze Papierkram danach erledigt war, ging es für die österreichisch-britische Newcomerin ab ins Studio, wo sie fleißig an Songs gearbeitet hat. Flying ist Victorias erste selbstgeschriebene Single und gleichzeitig ein sehr persönlicher Song. Er erzählt von dem Gefühl, in einer kleinen Stadt festzustecken und von der starken Sehnsucht, einfach loslassen zu können und sich so frei zu fühlen, als würde man fliegen.

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1: Das ist mal eine unerwartete Kombi. Die Rapperin Bad Moms J aus Brandenburg an der Havel hat sich für ihr neues Lied Gefährlich Unterstützung geholt. Und zwar von Boki. Den kennt ihr vielleicht schon von Songs wie Sorry, denn er ist der Sänger der Band Clock Clock aus Mannheim. Zusammen haben die beiden einen richtig tiefgehenden Song gemacht, erzählt Bad Moms J.
2: In der Single geht's um eine toxische Verbindung, eine Beziehung, die gefährlich ist. Jemanden, den man nicht einschätzen kann, wo man sich fragt und reflektiert, warum man so lange da war, warum man nicht gegangen ist.

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1: Willkommen in Deutschland, Harry. Harry Styles wurde in letzter Zeit ständig in Berlin gesehen. Und jetzt wissen wir auch, warum. Sein neues Album Kiss All The Time, Disco Occasionally, klingt nämlich total nach Berliner Nachtleben. Da war also nicht nur Urlaub, da wurde auch fleißig Musik gemacht. Irgendwie komisch, dass der britische Superstar hier dann ausgerechnet von amerikanischen Mädels singt.
2: Hi, this is Harry Styles and this is my new single. No!

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1: Olivia Rodrigo läuft im Schlafanzug im Schloss Versailles rum. Mit dem Lied Drop Dead beendet die Sängerin aus Kalifornien das Warten auf ihr neues Album You Seem Pretty Sad for a Girl So in Love. Passend zum Songtext des Liedes spielt das Musikvideo nachts in dem französischen Schloss. Olivia rennt da nicht nur im Pyjama mit ihrer pinken Gitarre durch die prunkvollen Hallen, die haben ihr sogar ein ganzes Bett hingebaut. Wild.
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2: Der Typ hinterm Schlagzeug bei Nirvana hat sein Shirt ausgezogen und die langen schwarzen Haare wehen ihm beim aufs Schlagzeugset eindreschen immer wieder ins Gesicht. Dazu ein wilder, fast gefährlicher Blick und eine scheinbar nicht enden wollende Power. So erlebten die Fans Drummer Dave Grohl auf der Bühne, wenn es mit Nirvana richtig abging. Doch im Jahr 1994 konnten Nirvana nicht mit ihrer Musik weitermachen. Sänger und Gitarrist Kurt Cobain starb mit nur 27 Jahren. Ein großer Einschnitt für die Musikwelt und natürlich vor allem für seine beiden Bandmitglieder. Dave Grohl hatte eigentlich nie was anderes gemacht, als in Bands zu sein. Mit 17 hat er die Highschool, die Schule in den USA verlassen, um in Bands zu spielen und auf Tour zu gehen. Was sollte ein Schlagzeuger also machen, außer Musik? In Daves Fall kam dazu, dass er alle möglichen Instrumente spielen konnte, unter anderem auch Gitarre. Und so dachte er sich, mache ich doch mal ein Soloprojekt. Aus dem Soloprojekt wurde schließlich eine ganze Band. Mit ein paar alten Freunden gründete er im Jahr 1995 die Foo Fighters. Die Band, die auch heute noch Dave Grohls wichtigstes Projekt ist und die nach Nirvana auch nochmal richtig berühmt gemacht hat. Die Alben seiner neuen Band Foo Fighters werden mit den Jahren immer erfolgreicher. Spätestens seit 2002 schaffen es Dave, der übrigens bei den Foo Fighters den Posten des Gitarristen, Sängers und Frontmanns übernommen hat, und seine Jungs mit jedem Album in die Top 10 diverser Charts auf der ganzen Welt. Die Mischung aus kurzen Songs, die radiotauglich sind, die aber trotzdem musikalisch richtig gut rüberkommen, dazu Texte über das Leben und das Menschsein und einfach die harten Gitarrenklänge, das gefällt vielen. Die Foo Fighters machen damit weiter, wo Nirvana 1994 aufgehört haben, schaffen es aber, den Sound auf ein ganz neues Level zu heben. Gerade auf der Bühne ist da eine Energie, die selten bei Bands so vorkommt. Dave Grohl, immer noch mit wilden, langen, schwarzen Haaren, steht an der Bühnenkante und brüllt sich buchstäblich die Seele aus dem Leib. Ein Rock-Superstar, der sich aber eigentlich nicht so sieht, hat er auch mal in einem Fernsehinterview verraten, in einer Doku über sein Leben. Ich war immer der Typ mit den wilden, schwarzen Haaren, hinter einem Schlagzeugset, das groß wie Waschmaschinen war. Aber ich bin nicht aufgefallen, weil ich normal war. Und das ist auch der Grund, warum Dave Grohl mit dem, was er tut, so erfolgreich ist. Er ist ein Musikfan, stand selbst oft bei Bands vor der Bühne und wirkt einfach nicht wie der reiche Millionär, der er durch seine Karriere ja geworden ist. Die Musik der Foo Fighters wird auch heute noch so aufgenommen, wie man früher in den 60ern und 70ern oft als Band zusammengespielt hat. Nämlich zu Hause. Das hat Dave Grohl in einer DVD-Doku über die Band vor ein paar Jahren erzählt. Ich wollte die nächste Platte einfach in der Garage machen. Wie man halt früher Platten gemacht hat. Einfach alles Zeug rausräumen, Instrumente rein und aufdrehen. Und ohne Computer. Computer, das kann jeder. Aber richtig Musik auf ein Band aufnehmen. So, ohne Schnickschnack. Und wir wollten das machen, was die Leute am wenigsten von uns erwarten. Mittlerweile gibt es schon 10 Alben von den Foo Fighters. Das letzte erschien 2021. Für einen ganz besonderen Foo Fighters Gänsehautmoment sorgten im Sommer 2015 übrigens 1000 Musikerinnen und Musiker in der italienischen Stadt Cesena. Sie hatten auf einem Feld den Foo Fighters Song Learn to Fly gespielt. Alle gleichzeitig und mega laut. Tausend Leute an Gitarren, Bässen, Schlagzeugsets und am Gesang. Ziel war damals, Dave Grohl und seine Band zu einem Auftritt in Cesena zu bewegen. Hat geklappt und hat auch wieder gezeigt, was für ein großes Herz dieser Typ Dave Grohl hat.
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0: Alle Farben startet schon mal in den Sommer. Body Talk hat der Berliner DJ zusammen mit Sänger René Miller aus Baden-Württemberg gemacht und der klingt nach ganz viel Sommer, auch wenn es draußen vielleicht noch gar nicht so warm ist. Die beiden haben den Song nämlich bei einem Winter Songwriting Camp in Berlin geschrieben und wollten unbedingt Musik machen, die gute Laune bringt und sich sonnig anfühlt.
1: Hi, hier ist Alle Farben.

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1: Achtung, Gänsehautmoment. Die britische Sängerin Sienna Spiro liefert uns mit ihren 20 Jahren jetzt eine super gefühlvolle neue Single. Für The Visitor hat sie mit absoluten Musikprofis zusammengearbeitet, die schon Songs mit Lil Nas X und Miley Cyrus geschrieben haben. Sienna singt darüber, wie es ist, manchmal unsicher zu sein oder das Gefühl zu haben, nicht richtig dazuzugehören. Begleitet wird ihre starke Stimme von einem riesigen Streichorchester. Das sind viele Geigen, Bratschen und Celli und das Ganze wurde sogar von einem Oscar-Preisträger geleitet.

Cairo, The Visitor bei MDR Twins.

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2: Wenn sich der wahrscheinlich entspannteste Producer Australiens mit einem amerikanischen Rap-Superstar zusammentut, der für seine gute Laune-Songs bekannt ist, kann es ja nur ein Hit werden. Cyril und Wiz Khalifa gönnen uns die perfekte Mischung aus Chillen und Happy Tunes. That's Her könnte das erste Lied auf unserer Sommer 2026 Playlist sein. Denn was brauchen wir mehr als entspannte Beats, lässigen Rap und jede Menge positive Vibes dieses Jahr?
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1: Heute Yeehaw Country. Anfang des 20. Jahrhunderts, also um 1900 herum, wanderten viele Leute aus England oder Irland in Europa in die damals ziemlich jungen USA aus. In Europa gab es nämlich immer wieder Hungersnöte und die Leute waren unzufrieden. Von Amerika versprach man sich da ein besseres Leben. Die Auswanderer brachten natürlich ihre Musik aus ihren Ländern mit. Irische Volksmusik oder englische Songs, und in den USA wurde daraus dann eine eigene Musikrichtung. Country war geboren. Die ersten Schallplatten mit Country-Musik gab es Anfang der 20er Jahre, also schon ziemlich lange her.
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1: Country heißt übersetzt Land, und das passt auch dazu. Man kann Country auch als richtige Cowboy-Musik sehen, denn die Musik wurde vor allem von weißen Amerikanern gemacht und gehört. Bei ihrer Arbeit auf dem Land, aber auch in den Bars und den Saloons als Freizeitvertreib. Ihr werdet selten eine Country-Band ohne Hüte, Cowboy-Stiefel und Jeanshemden sehen. Das Aussehen gehört dabei einfach dazu.

0: Ganz wichtig für die Country-Musik sind Instrumente wie die Akustikgitarre oder das Banjo. Oder auch eine Mandoline. In den letzten Jahrzehnten entwickelte sich die Country-Musik dann natürlich immer weiter, vermischte sich mit Pop- und Rockmusik. In den Texten geht es jedoch weiterhin um Freundschaft, Zusammenhalt, Freiheit und das Leben auf dem Land. Aber auch Gott und Religion spielen eine wichtige Rolle, wenn es um Country-Texte geht. Manche Songs sind aber auch reine Gute-Laune-Nummern, wie der hier, Achy Breaky Heart. 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So wird Country auch heute noch bei tausenden amerikanischen Radiosendungen und Stationen gespielt. Man kann sagen, dass Country die Volksmusik der weißen Amerikaner ist. In den USA gibt's auch richtig große Konzerte und Festivals mit Country. Die Bands und Künstler verkaufen noch immer viel Musik und sind sehr populär. Obwohl viele sehr berühmte Country-Musiker Männer sind, hat eine Band aus den USA sehr für Aufsehen gesorgt, die Dixie Chicks, eine Frauenband, die kritische Texte machte und erstmalig das, wofür Country steht, in Frage stellten. Denn auch sowas ist bei Country wichtig, das zu machen, was man eigentlich am Ende dann selber will. Tell me now,
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1: Entschuldigung, aber findet ihr nicht auch, dass Sias Gesang auf ihrem neuen Song ein bisschen wie Walisch klingt? Das ist natürlich kein Problem, denn wovon Awake Tonight handelt, kann ich euch ja sagen. Es geht darum, wach zu bleiben, weil ein Moment so schön ist und man nicht ins Bett will. Und eigentlich ist es auch fast egal, wovon Sia da singt, denn David Guetta und Afrojack haben so einen Tanzbanger daraus gebastelt, da bleibt uns eh keine Luft zum Mitsingen.
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1: Während alle in der großen Pause Fußball spielen, sitzt Baumgart am Klavier und wird dafür komisch angeschaut und sogar gemobbt. Baumgart ist ein junger Musiker, der in Dortmund aufgewachsen ist und in seinem Song Loser erzählt, wie mies es sich anfühlt, wenn andere einen wegen seiner Hobbys oder seines Aussehens auslachen oder ausschließen. Statt sich davon fertig machen zu lassen, bleibt er aber bei dem, was er liebt, nämlich Musik. Er dreht das Wort Loser einfach um und macht daraus ein Zeichen dafür, dass man sich nicht verbiegen lässt. So wird der Song zu einem echten Mutmacher für alle, die manchmal anders sind und trotzdem ihren eigenen Weg gehen.

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1: Sonnenbrille auf, dieser Song liefert maximale Coolness. Lady Gaga hat zusammen mit Rapperin Doechii einen neuen Song gemacht. Er heißt Runway. Die Musik gehört zum Kinofilm Der Teufel trägt Prada 2, in dem sich alles um Mode, Mut und große Auftritte dreht. Der Song klingt selbst wie ein Laufsteg, stark, rhythmisch und selbstbewusst. Und man kann sich dabei richtig vorstellen, wie Models über den Catwalk gehen. Oder wir tanzen einfach selbst stolz durchs Zimmer.
2: This is Lady Gaga.
0: Lady Gaga und Doechii. Runway.

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1: Weißt du überhaupt noch, wer ich bin? Fragt Zati ganz besorgt in seinem neuen gleichnamigen Lied. Der Berliner singt darüber, dass sich zwei Menschen ein bisschen aus den Augen verloren haben und nicht mehr richtig wissen, wie der andere eigentlich ist. Dabei spielt die Geschichte mitten in einem lauten Club, wo alles bunt und wild ist, aber die Gefühle trotzdem

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1: Darauf haben ganz viele Fans unfassbar lange gewartet. BTS sind wieder da. Alle 7 Mitglieder mussten in Südkorea ihren Militär- oder Zivildienst machen. Deswegen gab es ganze 4 Jahre lang keine neue Musik von der Gruppe. Aber jetzt ist es endlich soweit. BTS haben ein ganz neues Album rausgebracht. Es heißt Arirang, ein Wort aus der koreanischen Kultur, das für Gefühle wie Liebe, Sehnsucht und Hoffnung steht. Und genau um solche Gefühle geht es auch in ihrem Song Swim.

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1: Wenn ihr eine Idee und Bock habt, hört nicht darauf, was andere sagen und macht einfach mal. Das hat uns Malik Harris zu seinem neuen Song mitgegeben. Der Boy aus Bayern hat uns nämlich verraten, dass die Gitarre im Lied Lie to Me einfach nur mit dem Handy aufgezeichnet wurde, nicht mit krasser Studiotechnik. Es hat sich sowohl privat als auch beruflich in letzter Zeit super viel bei ihm verändert. Deswegen möchte Malik mit diesem Lied ein neues Kapitel einläuten, sagt er.
2: Und wenn sich so viele Dinge um einen rum verändern, dann kann es oft sein, dass man sich selbst so ein bisschen verliert dabei. Und genau darum geht es in dem Song, also sich selbst zu verlieren, aber sich selbst auch wiederzufinden. Und man könnte im ersten Moment meinen, es ist ein Gespräch zwischen zwei Leuten, aber ich sage euch jetzt mal ein Geheimnis nur unter uns. Es ist eigentlich ein Gespräch zwischen mir und einer Version meiner selbst.
3: Hey Freunde, was geht? Hier ist Malik Harris und ihr hört jetzt meine neue Single. So

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1: Schlaucht sein. Eventuell könnte der Begriff wirklich etwas mit einem Schlauch zu tun haben. Denn Schlauchen stammt aus der Militärsprache im Ersten Weltkrieg. Wenn der Oberst damals einen Soldaten schlauchte, dann nahm er ihn scharf ran, machte ihn also weich wie einen Schlauch. Oder aber das Wort kommt vom jiddischen Schlacha, das heißt zu Boden werfen. Aber ehrlich gesagt, wenn ich so richtig geschlaucht bin, dann ist es mir vollkommen egal, ob ich zu Boden geworfen oder weich geklopft wurde.
0: 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Schick sie uns an tweens@mdr.de.

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1: Etwas auf links drehen. Links hat seit jeher keinen guten Ruf. Jemanden linken heißt reinlegen. Mit zwei linken Händen ist man besonders ungeschickt. Und so ist es eben auch, wenn es an die Wäsche geht. Ein Kleidungsstück auf links drehen heißt umkrempeln. Das Innere kommt nach außen. Die weniger ansehnliche Seite mit den Nähten zum Vorschein. Obwohl man bei der extravaganten Mode heutzutage ja nicht immer so einfach sagen kann, welche die linke Seite ist. Naja, im Zweifel hilft das Etikett.
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1: Was wäre, wenn genau jetzt unsere guten alten Zeiten von morgen sind? Christy Sorandi hat mit Good Old Days einen Song geschrieben, der uns daran erinnert, den Moment richtig zu genießen. Also lachen, tanzen, draußen spielen und alles aufsaugen, was Spaß macht. Die Musik fühlt sich warm an, wie ein Sommertag mit Freundinnen und Freunden und ganz viel guter Laune. Der britische Sänger und Songschreiber liefert uns damit einen perfekten Song für lange Sommerferien voller besonderer Augenblicke, die man nie vergessen will.

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1: Drei Facts hat uns Jolle über sich dargelassen. Sie kann ihre Augenlider hochklappen. Sie hatte früher Rennmäuse namens Keks und Krümel. Und sie liebt Heimwerken über alles und hat sogar drei verschiedene Sägen. Außerdem ist sie halt auch noch Sängerin, Songschreiberin und Synchronsprecherin, kommt aus Hamburg und hat endlich ihren eigenen Sound gefunden, hat sie uns im Interview erzählt. Für ihren neuen Song Tief war das Ziel vor allem Leichtigkeit.
2: Neben diesem ganzen Drama, was ich dann doch manchmal auch verspüre, wenn ich Musik schreibe, ist es eigentlich alles nicht so tief. Ich weiß, man sollte das nicht machen, man muss sich nicht vergleichen oder so seine Schicksale nicht vergleichen, aber es gibt auf jeden Fall Menschen auf dieser Welt, die es wesentlich schlechter getroffen haben und da ein bisschen, ich glaube, ich wollte ein bisschen demütig sein, aber auch ein bisschen embracen, die Sonne wieder reinzulassen und dass nicht alles immer so schlimm ist, wie man sich das im Kopf ausmalt.

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1: Bordsteinkante abgesägt. 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
1: Durch den Kakao ziehen. Wahrscheinlich handelt es sich bei dieser Redewendung um eine Abwandlung von jemanden durch den Dreck ziehen. Mit dem leckeren Heißgetränk hat das also wenig zu tun. Eher mit der farblichen und klanglichen Ähnlichkeit des Kakaos zu Kack. Naja, Sie wissen schon. Populär wurde jemanden durch den Kakao ziehen durch einen Vers von Erich Kästner. Nie dürft ihr so tief sinken von dem Kakao, durch den man euch zieht, auch noch zu trinken. Erich Kästner war nicht nur Kinderbuchautor, sondern widmete sich auch der politischen Satire. Vielleicht werden ja deshalb besonders gern Politiker durch den Kakao gezogen.
0: Hihihi. 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
1: Drei Käse hoch. Diese Bezeichnung für ein kleines Kind stammt aus einer Zeit, als es noch keine standardisierten Maßeinheiten gab. Damals musste man bei Größenangaben ein wenig improvisieren. Und so ist ein Dreikäsehoch so groß wie ein Stapel aus drei Käseleiben. Eine andere Erklärung kommt vom französischen Wort Caisse. Das heißt Kiste. In dem Fall wäre das Kind also so hoch wie drei aufeinander gestapelte Kisten. Ob nun Käse oder Kisten, auf jeden Fall kann der Dreikäsehoch gerade mal so über die Tischkante gucken. Hihihi.
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1: Frag dich mal, wofür du das machst. Für dich oder die anderen? Spannende Frage, mit der 80er Pop-Queen Madonna da in ihren gemeinsamen Song mit Sabrina Carpenter einsteigt. Der Song klingt nach fröhlichem Pop mit tanzbaren Beats und einer extra Portion Glitzer. Madonnas cooler Sound trifft auf Sabrina Carpenters helle Stimme und zusammen liefern uns die beiden einfach 100% Frauenpower. Mit einer klaren Botschaft an den Rest der Welt. Eure Kritik brauchen wir nicht. Bring lieber Liebe mit.
2: Sabrina Madonna.

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1: Fritzchen ging mit seiner Oma einkaufen, sieht einen 5-Euro-Schein. Fritzchen fragt seine Oma, darf ich das aufheben? Nein, was auf dem Boden liegt, darf man nicht aufheben. Dann gehen sie weiter, dann liegt da 1 Euro. Dann fragt Fritzchen wieder, darf ich das aufheben? Nein, was auf dem Boden liegt, darf man nicht aufheben. Dann liegt da eine Bananenschale. Die Oma rutscht aus und fragt, Fritzchen, kannst du mir hochhelfen? Nein, was auf dem Boden liegt, darf man nicht aufheben.
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1: Das ist das beste Lied auf Taylors Album The Life of a Showgirl, finde ich. Elizabeth Taylor von Taylor Swift erzählt davon, wie es ist, super berühmt zu sein und trotzdem nach echtem Glück zu suchen. In dem Lied geht es um die Schauspielerin Elizabeth Taylor, die in den 50ern auf der ganzen Welt bekannt war. Taylor Swift singt darüber, wie schwer es sein kann, die große Liebe zu finden, wenn alle zuschauen. Dabei denkt sie natürlich auch an ihr eigenes Leben im Rampenlicht. Der Song zeigt, dass Ruhm toll sein kann, aber Liebe und Freunde noch viel wichtiger sind.

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1: Auch wenn nicht immer alles leicht ist, das Leben ist und bleibt etwas Wunderschönes. Das ist die glasklare Botschaft von Fastboy in ihrem Song Beautiful Life. Felix und Lukas Hein aus Berlin schauen zurück auf die letzten Jahre und was sie daraus so gelernt haben. Der Song erzählt davon, dass man beim Großwerden manchmal unsicher ist. Freunde kommen und gehen, sich vieles verändert, aber dass die Hoffnung bleibt, dass am Ende alles gut zusammenpasst.
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1: Ich bin begeistert von Tennis. Du musst auch sehr gut treffen und zielen können. Und danach fühle ich mich gut, aber man hat danach dann voll die Muskelkater.
2: Ich bin ja Schwimmer und ich trainiere dreimal in der Woche. Und ich habe schon ganz schön viele Wettkämpfe gemacht. Ich freue mich ja auch auf jedes Training, weil es immer was Neues gibt.
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1: 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Und die Kinder rufen alle Peng.
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1: Bei Isabella Rosa war anscheinend der Farbkasten leer. Wenn sich etwas nach Pastellfarben anfühlt, dann ist es der Anfang von ihrem Lied Hallucination. Passend dazu kommen auch Coverbild und Video verwaschen, aber auch verspielt um die Ecke. Isabel ist eine der spannendsten jungen Stimmen im Alternative Pop im Moment, ist gerade Anfang 20 und kommt aus Maryland in den USA. Mit dem Lied kündigt sie noch ein paar weitere neue Songs an, die sie dann bestimmt auch als Vorband von Madison Beer auf Tour durch Europa spielt. Aber keine Sorge, die Gefühle sind hier nicht verdünnt.

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1: Fritzchen kommt in die Schule, fragt Fritzchen die Lehrerin, was ist 7 packen minus 6 packen? Sagt die Lehrerin, einpacken. Okay, bis morgen.
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1: In diesem Fall direkt von um die Ecke. Young Pep aus Leipzig-Plagwitz hat sich 2025 ordentlich aufgewärmt und greift nun richtig an. Mit ganz vielen Auftritten im Sommer und Herbst und natürlich neuen Songs, die er da performen kann. Worüber er die so schreibt, hat er uns im Interview erzählt.
2: Momentan geht es in meinen Texten viel um das Erwachsenwerden, weil es einfach ein Thema ist, welches mich sehr beschäftigt, weil ich gerade erwachsen werde. Und daraus ziehe ich gerade einfach sehr viel Inspiration.
1: Erwachsen werden, Musikstar sein und nebenbei noch die Schule rocken. Ganz schön was los bei Pepe.

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2: Am allerliebsten mache ich das Fußballspielen dann noch im Hort draußen.
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0: Sabrina Carpenter war das. Und jetzt wird es 16 Uhr. Das heißt, es ist allerhöchste Zeit für
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0: Hallihallo, Hallöchen. Wir haben uns lang nicht mehr gehört, aber wir kennen uns doch wieder, denke ich. Hoffe ich zumindest. Es geht heute um richtig viele schöne und auch sehr lustige Themen. Es geht zum Beispiel um Ampelmännchen, die ihr so aber noch nie gesehen habt. Es geht um einen Weltrekord, der am Wochenende in Leipzig aufgestellt wurde. Und ihr erfahrt etwas über super, super süße Tiere, finde ich zumindest. Es geht um Geckos. Das alles hier in den nächsten 2 Stunden bei MDR Twins Live. Schön, dass ihr mit dabei seid.
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hier bei MDR Twins Live. Wenn ihr aus Jena kommt oder da mal unterwegs seid, vielleicht fällt euch da ja an den Ampeln was auf. An drei Fußgängerampeln gibt es jetzt nämlich was ganz Besonderes zu entdecken. Statt so einem normalen grünen Ampelmännchen läuft da jetzt ein kleines Mikroskop über die Ampel. Ja, tatsächlich, es ist ein Mikroskop. Und das hat es auf die Ampel geschafft, weil Jena eine echte Forschungsstadt ist. Hier wird super viel geforscht und auch entdeckt. Und das neue Ampelmännchen, das soll alle Leute, die in Jena sind, daran erinnern. Wenn ihr also das nächste Mal in Jena unterwegs seid, könnt ihr die Mikroskope an folgenden Kreuzungen finden. Fürstengraben, Zwetzengasse, Karl-Zeiss-Promenade an der Lichtenhainer Straße und an der Winzerlaer Straße, Hermann-Löhn-Straße. Ich hoffe, das habt ihr alle mitgeschrieben. Also haltet die Augen offen und viel Spaß beim Spazieren durch Jena. Lieb

0: Ich weiß nicht, wie es euch geht, aber ich finde Höhe ziemlich toll. Also ich kletter gerne mal auf Berge oder schau mal von Hochhäusern runter. Aber das, was jetzt die Feuerwehr in Leipzig gemacht hat, das ist Next Level. Die standen nämlich auf einem 50-stöckigen Haus und haben dort einen Weltrekord aufgestellt. Und damit willkommen bei NDR Twins Live. Ich bin Vivi und am City-Hochhaus am Augustusplatz in Leipzig, da haben Feuerwehrleute einen neuen Rekord aufgestellt. Die Rettungskräfte, die seilten sich nämlich an einem schräg gespannten Seil nach unten ab. Ganze 170 Meter lang war das Seil. Und dabei saß eine gerettete Person in einem speziellen Hängesitz. Für Tommy Schlott, der Höhenretter, war das ein ganz besonderer Einsatz und er erzählt euch mal warum.
1: Wir sind ja am Panoramatower, also auf einem der höchsten Punkte hier in Leipzig und haben quasi hier die Tragenrettung geübt vom Panoramatower mit im Schrägseil. Ja, eine ganz normale Höhe ist es nicht, weil wir halt nicht viele Objekte haben, die hier so hoch sind, wo man denn mindestens da mal üben kann. Und deswegen ist das hier schon was Besonderes. Gerade weil die Seile natürlich dementsprechend lang sein müssen.
0: Ja, und das sah auch sehr spektakulär aus. Und solche Übungen sind wichtig, damit die Feuerwehr auch Menschen dann später aus ganz großen Höhen retten kann oder eben auch aus schwer erreichbaren Orten.

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0: Bestimmt kennt ihr alle Spider-Man. Der kann an Hauswänden hochklettern und sogar kopfüber an Gebäuden hängen. Und es gibt auch im echten Leben ein Tier, das das kann, nämlich der Gecko. Hallo, Vivi ist hier für euch bei MDR Twins Live. Der Gecko, der ist sowas wie der Spider-Man der Tierwelt. Er flitzt superschnell Wände hoch, läuft über Fensterscheiben sogar und kann kopfunter an der Decke hängen oder kopfüber. Und das Ganze ohne Klebstoff, ohne Saugnäpfe und auch ohne Superkräfte im Gegensatz zu Spider-Man. Und warum der das aber so gut kann, das verrät euch Christine aus unserem MDR Twins Team.
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2: Das Geheimnis der Geckos steckt in Millionen winziger Härchen an ihren Füßen. Diese Härchen sind so klein, dass man sie mit dem bloßen Auge gar nicht sehen kann. An ihren Spitzen sitzen nochmals winzige, spatelförmige Enden. Dadurch berühren die Geckofüße die Oberfläche besonders gut, sogar glatte Fensterscheiben. Diese Härchen sind so stark, dass der Gecko mit allen vier Füßen theoretisch ein Gewicht von etwa 140 Kilogramm halten könnte. Und das, obwohl ein Gecko nur etwa 20 Zentimeter groß ist.
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0: Wenn es in der Schule oder auf dem Pausenhof einmal so richtig dicken Streit gibt, dann muss nicht immer sofort eine Lehrerin oder ein Lehrer eingreifen. Oft können auch Streitschlichterinnen und Streitschlichter dabei helfen, eine Lösung zu finden. Und eine davon stellen wir euch mal vor. Also nicht eine Lösung, sondern eine Streitschlichterin. Und die heißt Edda. Edda besucht eine Schule in Oschatz, die liegt zwischen Sachsen und zwischen Leipzig und Dresden. Und als Streitschlichterin, da unterstützt sie Schülerinnen und Schüler dabei, Konflikte friedlich zu lösen. Im Interview, da erzählt sie, welche Aufgaben sie dabei übernimmt und warum ihre Tätigkeit besonders viel Spaß macht.
1: Edda, Edda, Edda!
2: Hi, ich bin Edda und ich bin 8 Jahre alt und ich bin in der Klasse 2a in der Grundschule zum Bücherwurm und da wurde ich als Streitschlichterin ausgewählt. Bei der Hofpause kommt die richtige Arbeit, weil da haben wir so gelbe Westen an, das sind so Warnwesten und da steht hinten mit bunt
1: Streitschlichter!
2: Also wir sind jetzt auf dem Hortgarten und manchmal stehe ich auch in der Mitte vom Platz und wenn es schon aussieht, dass sie sich streiten, schubsen, sich hauen und Schimpfwörter sagen, dann gucke ich auch.
1: Ja.
2: Ich habe mir jetzt meine Freundin Claire geschnappt. Habe ich für dich auch schon mal einen Streit geschlichtet?
3: Ja, einmal, wo Johanna zu mir gekommen ist, da wollte Johanna raus und ich wollte da drin was spielen.
2: Wenn der Streit dann vorbei ist, dann fühle ich mich halt gut, dass ich es geschafft habe, die Kinder wieder fröhlich zu machen. Jetzt gehen wir mal zu Frau Künzel, das ist die Streitlichterlehrerin. Frau Künzel, wie merkst du es eigentlich, dass es an der Schule besser wird?
4: Wie ich es merke, dass auch wir Großen von euch lernen können, wie man Streit anders regeln kann. Und ich erlebe es ganz oft, wenn ihr auf Kinder drauf zugeht, seid ihr auf einer Augenhöhe, auf einer Ebene. Die hören euch anders zu als uns Erwachsenen manchmal. Und dadurch, finde ich, wird es einfach angenehmer und harmonischer. Und ihr wisst auch, wen ihr ansprechen könnt, wenn ihr mal Sorgen oder Ängste habt.
5: Also ich finde es gut, dass Edda Streitschlichten macht.
6: Sie macht das richtig gut.
2: Also ihr hört schon, weniger Streit, viel mehr Spaß.
1: Jawohl!
2: Also werdet doch auch Streitschlichter an eurer Schule. Dankeschön.
0: Das klingt richtig toll, was Edda da macht. Und auch nach einer ziemlich großen Verantwortung. Aber man merkt, der Job als Streitschlichterin... ich stolper hier schon den ganzen Tag über das Wort. Der Job als Streitschlichterin lohnt sich.
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1: Im Juli, da bringt der Musiker Shabuzi sein neues Album raus. Aber das ist nicht nur irgendein Musikalbum, sondern das erzählt eine ganze Geschichte. Ihr könnt euch das Album dann wie so eine Art Film oder ein gutes Buch vorstellen. Denn mit seinen Songs, da erzählt er eine Geschichte aus dem Wilden Westen. Über eine junge Frau, die sich an einer fiesen Cowboy-Gang rächen will. Und hier ist schon mal ein kleiner Vorbote aus diesem Album von Shabuzi.

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0: Electricity hört sich hier noch in den letzten Klängen von Fastboy zusammen mit Rehab. Und falls ihr denkt, ja, eure Musik ist ja hier ganz nett, aber spielt doch mal meinen absoluten Lieblingssong, dann meldet euch bei uns, schickt uns eine Mail an tweens@ndr.de mit eurem Lieblingssong, schreibt uns, warum ihr den so gut findet und mit ein bisschen Glück spielen wir den dann hier am Freitagnachmittag. Da sind nämlich eure Wunschis hier gefragt. Jetzt wird es 17 Uhr und wir erfahren mal, wie das Wetter wird.
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0: Momentan, da ist es ja richtig schön sonnig und warm in Weimar zum Beispiel. Da sind es 25 Grad, in Wittenberg, da sind es 24 Grad und in Zwickau, da sind es sogar 27 Grad gerade. Es bleibt heute trocken, es kühlt sich ein bisschen runter am Abend auf 17 bis 21 Grad und ein ganz leichter Wind weht. Der bringt über die Nacht dann aber ordentlich Schauer, denn morgen, da wird es kälter und auch nass. Die Sonne, die versteckt sich dann immer mal hinter den Wolken. Es kann also regnen und am Nachmittag kann es sogar gewittern. Und dazu kommt dann auch noch mehr Wind auf und das alles bei 17 bis 21 Grad. Und die Tage darauf, also ab Mittwoch und Donnerstag, da wird es sogar noch ein bisschen kälter. Aber immerhin gibt es keine Gewitter mehr. Dafür wechseln sich Regen, Sonne, Wolken weiterhin ab. Ihr kriegt von allem etwas ab. Und das alles bei 16 bis 20 Grad. Also noch ein Stückchen kälter als dann morgen auch schon.
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0: Ja, und passend zu dieser Wetterprognose gibt es hier jetzt auch schöne Tipps, denn der Nachmittag, der steht hier im Zeichen des Films. Ihr erfahrt zum Beispiel, wie ihr Teil eines echten Films werden könnt. Wir sprechen über das Kinderfilmfestival Goldener Spatz, das läuft nämlich seit gestern in Thüringen. Und natürlich haben wir auch richtig viele tolle Filmtipps für euch, für diese verregneten Nachmittage, die vielleicht auf euch zukommen, vielleicht aber auch nicht.
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Wenn ihr mal Bock habt, in einem Film zu sehen, ich bin heute so durcheinander. Ich kann euch gar nicht sagen, warum ich hier immer stolper über meine Wörter. Also, wenn ihr Bock habt, vielleicht mal in einem Film zu sehen, zu sein, dann passt jetzt mal gut auf. Denn wenn ihr vielleicht aus Görlitz kommt oder aus der Umgebung, dann habt ihr die Chance dazu. Ich bin Vivi, die heute so über die eigene Zunge stolpert und ihr hört MDR Tweens live. In Görlitz, da wird diesen Sommer ein historischer Film gedreht. Und die Geschichte, die spielt vor mehr als 100 Jahren, also Ende des 19. Jahrhunderts. Und dafür werden noch ganz viele Komparsinnen und Komparsen gesucht. Das sind Menschen, die ihr immer so im Hintergrund von Filmen sehen könnt. Die jetzt nicht wirklich vor der Kamera sprechen, aber die da immer das Bild füllen. Und mitmachen können alle ab 6 Jahren. Wichtig ist, dass man zum Aussehen der damaligen Zeit passt. Also das heißt, eure Haare, die sollten jetzt nicht komplett bunt gefärbt sein und auch so Undercut-Frisuren oder sowas sind jetzt nicht so mega günstig. Und die Dreharbeiten, die finden im Juli und im August statt. Also, wenn ihr Bock habt, dann sprecht doch mal mit euren Erwachsenen und dann könnt ihr euch bei der Agentur Filmgesichter anmelden, wenn ihr denn in der Nähe von Görlitz und Umgebung wohnt. Und ich wünsche euch ganz viel Spaß und ganz viel Glück, wenn ihr euch da bewerbt.

0: In Erfurt, da gibt es gerade ein ganz besonderes Festival, und zwar ein Festival nur für euch. Bis Samstag noch, da dreht sich bei diesem Festival alles um Filme, Serien, Apps und digitale Geschichten. Es geht um das Kinderfilmfestival Der Goldene Spatz. Und ich habe für euch mal das Programm gecheckt. Generell kann man sagen, es gibt den ganzen Tag ein kunterbuntes Programm. Und auch wenn ihr nach der Schule mal vorbeischauen wollt, da gibt es einige Möglichkeiten. Morgen Nachmittag zum Beispiel. Da läuft ab 16 Uhr der Film Heute heißen alle Sorry. Könnt ihr euch im Haus Dache-Rhöden in Erfurt ansehen. Und wenn ihr zum Beispiel Pumuckl-Fans seid, dann könnt ihr euch am Donnerstag ab 16:30 im CineStar in Erfurt den Film reinziehen. Und am Freitag findet dann auch eine ganz große Preisverleihung statt vom Goldenen Spatz. Beim Kindermedienfest ist aber natürlich auch noch viel mehr los. Also schaut am besten mal online zusammen mit einem Erwachsenen auf der Website vom Goldenen Spatz nach. Und guckt mal, vielleicht ist ja auch ein richtig schönes Programm für euch dabei.
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1: Ich wette, ihr kennt auch alle jemanden, der immer alles bestimmen will. Und das kann ganz schön nervig sein. Genau das kennen auch deine Freunde und singen deshalb über den Bestimmer.
2: Hallo, hier sind deine Freunde.
3: Ich

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0: Nach wie vor. Ich kann nicht anders als mitsingen bei diesem Song hier, Anxiety von Doechii.
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0: 17.30 Uhr ist es und die letzte halbe Stunde MDR Tweens live bricht hier an. Wir schauen mal zur WM. Da wurden nämlich die drei Maskottchen vorgestellt und die bringen wir natürlich auch hier ins Radio. Ihr erfahrt gleich, wer sich dahinter versteckt. Und wir haben natürlich auch einen richtig schönen Tipp noch für euch, was ihr bei den nächsten oder an den nächsten Tagen schauen könnt, falls es dann doch mal regnen sollte am Nachmittag. Jetzt gibt's Wilhelmine für euch mit ihrem Song Paula, gewidmet ihrer besten Freundin.

0: Bei der Fußball-Weltmeisterschaft der Männer in diesem Jahr, da wird vieles anders als bisher. Zum ersten Mal findet das Turnier in gleich drei Ländern statt. In den USA, in Kanada und in Mexiko. Und das bedeutet auch, es gibt nicht nur ein WM-Maskottchen, sondern gleich drei. MDR Tweens live läuft bei euch und Christine aus unserem Team. Du hast dir die Maskottchen schon mal angeschaut. Wer oder was ist es denn in diesem Jahr geworden?
1: Da gibt es gleich drei tierische Helfer. Kanada wird von Maple, dem Elch, vertreten, Mexiko von Sayu, dem Jaguar und die USA von Klatsch, dem Weißkopfseeadler. Mhm. Die FIFA hat sich dabei Tiere ausgesucht, die gut zu den jeweiligen Ländern passen und gleichzeitig sollen die Maskottchen zeigen, dass die drei Gastgeberländer gemeinsam ein großes Fußballfest veranstalten.
0: Also Klatsch ist schon mal mein Lieblingsname für den Weißkopfseeadler aus den USA. Und was macht diese drei Tierchen so besonders? Was können die so?
1: Die FIFA hat jedem Maskottchen eine eigene Geschichte gegeben. Maple ist zum Beispiel der kreative Elch, der Musik liebt und als Torwart spielt. Sayu ist ein schneller Jaguar, der gern tanzt und als Stürmer auf Torejagd geht. Und Klatsch, der Adler, trägt die Kapitänsbinde und spielt im Mittelfeld. Zusammen bilden die drei fast schon eine kleine Fußballmannschaft, könnte man sagen.
0: Auch nicht schlecht. Und ab Donnerstag, da könnt ihr die Maskottchen dann im Fernsehen anschauen, denn dann geht's los mit der Fußball-WM des Jahres, wenn Mexiko gegen Südafrika spielt.

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1: Young St. Paul ist ein Rapper, aber bevor er überhaupt erst zum Hip-Hop kam, da hat er sehr gerne Gedichte geschrieben. Eine perfekte Grundlage für gute Texte. Und mit 11 hat er dann auch mit seinen Freunden seine allerersten Lieder aufgenommen. Mittlerweile ist er aber ein richtiger Profi und klingt so.

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1: Herzlich willkommen zu MDR Twins. Na und? Ich bin's, Ivi. Hi. Na und ist eure Sendung, in der ihr euch besser kennenlernt. Eure Sendung für ein Miteinander. Eine Sendung, die Verständnis füreinander schafft. Und hier stellen wir euch Kids vor, die aus ihrem Leben erzählen. Zum Beispiel, wie es ist, blind Ball zu spielen oder Schwierigkeiten zu haben mit einem Gefühl wie Wut. Oder wie es ist, in einem Kinderhaus aufzuwachsen und seine Eltern nur manchmal zu sehen. Heute lernt ihr die Brüder Francesco und Joel und ihren Mitbewohner Fendi kennen. Die drei leben in einem Kinderhaus in Borna und jeden Montag geht es zum Safe Kids Kurs. Das ist ein Selbstverteidigungskurs. Was sie da lernen und wie sie leben, erfahrt ihr heute hier bei MDR Tweens. Na und?
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2: Hier ist MDR Twins. Na und? Heute bin ich mit Joel, seinem Bruder Francesco. 10 und 14 sind sie. Und mit ihrem Mitbewohner Finley. Der ist 12 Jahre alt. Unterwegs. Die drei leben in einem Kinderhaus in Borna. Und hier leben Kids, deren Eltern sich nicht um sie kümmern können.
3: Francesco, Joel und Finley. Ihr seid in einem Kinderheim oder soll ich sagen Kinderhaus? Oder?
4: Kinderhaus.
3: In einem Kinderhaus. Wie lange lebst du da schon, Joel, mit deinem Bruder?
4: Das ist jetzt mein 5. Jahr.
3: Und wie ist es da? Beschreib mal für alle.
4: Also, es ist cool. Sehr, sehr cool.
3: Was ist cool alles?
4: Die Erzieher sind cool und auch, wie es eingerichtet ist, ist es cool.
3: Ja?
4: Ja.
3: Wo sind denn so deine Lieblingsstellen im Kinderhaus?
4: In unserem großen Speiseraum.
3: Ja? Da esst ihr alle zusammen?
4: Ja. Da steht auch der größte Fernseher, den wir im Haus haben.
3: Ich stelle mir das ganz schön vor, wenn ihr alle Mann da zusammen Mittag esst und Abendbrot esst und so, ne? Wie ist so die Stimmung bei euch?
4: Manchmal ist es sehr laut, gibt es ein paar Kinder, die sehr laut machen, aber wenn die weg sind, ist es ein bisschen ruhiger.
3: Ja.
4: Ja.
3: Okay. Und Finley, du bist ja derjenige, der erst seit 3 Monaten dabei ist, ne? Boah, wie sind denn jetzt die letzten 3 Monate für dich gewesen? Wie fühlst du dich denn?
5: Gut.
3: Wenn ich dich frage, wie ist das Leben in einem Kinderhaus, wie würdest du das beschreiben für alle die, die noch nicht da gelebt haben?
5: Na, das ist eigentlich nicht wirklich was anderes, außer dass man halt mit
4: mehr Kindern
5: zusammenwohnt.
3: Und ist es manchmal für euch schwer, einfach so, die Mutter und Vater sind ja nicht da vor Ort, ne? Die dann nicht jeden Tag zu sehen?
4: Nö, es geht, weil wir, zum Glück sind wir ja alle drei zusammen in Heim, da können wir uns ja auch ein bisschen unterstützen.
3: Ja. Wie ist das für dich, Finley? Kann mir vorstellen, dass es vielleicht am Anfang auch nicht so einfach gewesen ist oder zwischendurch auch mal so tagesmäßig einfach so die Stimmung sich verändert?
5: Na, ich sehe ja öfters meine Mutti.
3: Mhm.
5: Und ja.
3: Und somit ist alles in Ordnung.
5: Ja?
3: Ja? Francesco, wie ist es denn für dich in dem Heim?
6: Na gut, also ich habe da meine Freunde, mein Bruder Joel, mit dem mache ich ganz oft was. Reicht mir auch. Ja, ich, einfach cool. Ich stehe früh auf, mit einem gutes Gefühl gehe in die Schule und dann spiele ich mit einem gutes Gefühl mit meinen Freunden Fußball. Macht auch alles Spaß.
3: Und die Kinder sind nicht nur Mitbewohner, sondern sie werden auch zu Freunden im Kinderhaus, wie Finley mit den Brüdern Joel und Francesco. Und zusammen mit einem guten Gefühl geht es jeden Montag zu den Safe Kids. Das ist ein Selbstverteidigungskurs. Und wir sind gleich beim Training dabei, hier bei MDR Tweens. Na und?

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1: Hier ist MDR Twins mit Na und. Ich bin Ivy und treffe mich heute mit Finley und den Brüdern Francesco und Joel. Die drei leben in einem Kinderhaus und jeden Montag geht es zu den Safe Kids. Das ist ein Selbstverteidigungskurs. Wir sind in einem Raum, der mit blauen Matten ausgelegt ist. An der Seite sind Boxsäcke, die hier beim Training aber nicht genutzt werden. Stattdessen lernen die Jungs intelligentes Kämpfen. Das bedeutet auszuweichen, beim Fallen sich gut und sicher abzurollen und die Situation einzuschätzen. Jedes Training hat ein Thema. Heute ist es Disziplin.
2: Bitte.
3: Disziplin.
2: Dankeschön, er weiß es noch. Das ist schon mal gut. Was habt ihr rausgefunden? Was ist Disziplin?
1: Die Jungs sitzen mit dem Trainer Nico in einem Kreis und rätseln, was denn Disziplin ist.
2: Ja, Disziplin heißt ein Stück weit auch Sachen zu machen, die einem gar nicht gefallen, aber wo man weiß, die bringen einen weiter. So, ich vergleiche das zum Beispiel immer mit einer Sprache lernen. Sprache lernen am Anfang macht überhaupt keinen Spaß, weil das anstrengend ist. Ne, Englisch zum Beispiel. Kennt ihr das? Mhm. Englisch? Ja. Sprecht ihr gerne Englisch? Nee, gar nicht. Ja. Ging mir früher genauso. Vokabeln lernen, oh, habe ich überhaupt keinen Bock gehabt in der Schule. Ja, aber heutzutage hilft mir das wirklich jeden Tag, jeden Moment im Alltag. Fällt euch vielleicht jetzt noch was ein, was ihr diszipliniert macht im Alltag?
3: Etwas sozusagen durchzuziehen.
2: Ja, sehr gut. Finde, du bist ja erst jetzt das dritte Mal hier. Mhm. Ja, und ich finde, du ziehst das hier ganz schön gut durch. So. Und die anderen Jungs auch.
1: Nachdem sie darüber gesprochen haben, was Disziplin bedeutet, geht es in die erste Übung. Die Kids stellen sich hin und Trainer Nico erklärt, was wichtig ist, wenn sie auf jemanden treffen, der stärker als sie ist.
2: Bevor wir uns verteidigen müssen, bevor wir überhaupt was machen müssen, was ist denn das Wichtigste für uns in so einer Situation? Bitte.
3: Nachdenken.
2: Nachdenken, sehr gut. Du hast nachgedacht, was kommt bei raus?
3: Dass ich nicht, wenn jemand stärker bin, dass ich nicht gegen den kämpfe, sondern wegrenne.
2: Genau. Ja, das heißt, wenn wir uns erstmal nicht erwischen lassen, nicht anfassen lassen, überhaupt gar nicht erstmal in Reichweite kommen, so gegriffen zu werden, dann haben wir schon mal gute Karten. Wir sagen bei uns in der Kampfkunst auch, die erste Linie unserer Verteidigung ist eigentlich unsere Fußarbeit. Habt ihr eine Idee, was so ein guter Abstand wäre?
1: Nico erklärt, warum es wichtig ist, Abstand zu halten, denn wer zu nah dran ist, kann gepackt werden.
2: Das heißt, ich würde auch in Richtung zwei Arme Länge. Halt mal bitte. Sehr gut. Weil das ist so eine Länge, da kann ich ihn nicht erwischen, wenn ich stehen bleibe.
1: Die Jungs sind konzentriert und aufmerksam und dann starten sie das erste Spiel. Zombie-Drill.
2: Und wir gehen dann direkt mal in unser erstes Spielchen rein. Und das ist sozusagen der sogenannte Zombie-Drill.
3: Ah, ja.
2: Ja? Renne ich den mal bitte auf. Genau, beim Zombie-Drill geht es im Endeffekt darum, was ist für uns gefährlich. Für uns gefährlich ist immer diese Zone hier zwischen meinen Händen. Weil hier zwischen meinen Händen, bleiben wir wieder stehen, bin ich stark. Hier sind meine Schläge, hier kann ich greifen. Hier ist meine größte Kraft hier vorne. Ja?
1: Einer ist der Zombie, die anderen müssen ihm ausweichen. Und das macht den Kids Spaß. Sie sind total aufgeregt.
2: Da muss er sich immer neu entscheiden. Wir müssen ihm auch die Möglichkeit geben, dass er lernt, sozusagen.
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0: und lassen sich auf die blauen Matten fallen, so dass alles heil bleibt und sie sich nicht wehtun und auch nicht verletzen.
1: Ich strecke das linke Bein aus, setze mich auf den Popo rum.
0: Und dann wird wieder aufgestanden. Die Kids lernen in den kommenden 90 Minuten ausweichen, fallen und aufstehen, Handarbeit und Bodenkampf. Und am Bodenkampf spielen sie Drachenmama mit Drachenei.
1: Drachenmama hat sozusagen das Drachenei.
0: Joel liegt am Boden und ist die Drachenmama, die ihr Drachenei beschützt. Er legt sich auf einen 4 Kilo schweren Ball und umklammert ihn. Francesco versucht das Ei bzw. den Ball zu klauen.
1: Ja?
0: Dieser Sport, der Selbstverteidigungskurs, scheint den Kids richtig Spaß zu machen. Sie sehen jedenfalls total happy aus. Und gleich geht's weiter hier bei MDR Tweens nach unten mit Francesco, Joel und Finley bei den Safe Kids, einem Selbstverteidigungskurs. Gleich erfahren wir noch mehr über dieses besondere Training vom Trainer Nico und den Jungs, mit denen ich mich getroffen habe. Sie leben in einem Kinderhaus und mehr dazu gibt's nach 2 Songs hier bei MDR Tweens. Na und?
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0: Hier ist MDR Tweens mit einer und. Ich bin Ivi und wir sind mit Finley und den Brüdern Joel und Francesco bei den Safe Kids, einem Selbstverteidigungskurs. Ein Trainer Nico erklärt, dass der Safe Kids Kurs mehr ist als nur Sport.
1: Das ist ja nicht einfach nur Selbstverteidigung hier.
2: Genau, unser System, das ist halt darauf ausgelegt, dass neben den reinen Prinzipien der Selbstverteidigung, die vermitteln, halt auch ein Verständnis für Gewaltsituationen bekommen und Verständnis, wie Kampf abläuft. Um halt diesen zu vermeiden. Mhm. Ja. Neben koordinativen Sachen, Animal Movements und leichten Fußarbeitsdrills geht es halt wirklich auch um ein Stück weit Fitnessaufbau und darüber hinaus aber wirklich um die Einschätzung der Situation. Das ist immer die grundlegende Kompetenz, die wir einfach versuchen auszubilden, um die richtigen, in Anführungsstrichen, richtigen Entscheidungen in der Gewaltsituation zu treffen, um die dann möglichst abzuleiten. Weil das oberste Ziel bei uns ist immer die Vermeidung eines Kampfes. Ist so wirklich das höchste Gut, weil wir halt, ich sag mal, wir bauen das halt so auf der Straße, die wollen nicht kämpfen. Wer kämpfen will, geht in den Boxring, ja, der sucht sich einen Verein und versucht da, sich auf irgendeine Art und Weise spielerisch oder kämpferisch zu messen. Situationen, die halt draußen oft erleben oder die ich halt auch als Erfahrung aus meinem Gewaltpräventionstrainerleben sozusagen mitbringe, ist halt oftmals, dass es halt Gewalt sich so aufbaut, dass die Menschen gewinnen wollen. Die suchen keine Gegner, die suchen Opfer. Ja, und hier geht es wirklich darum, dass die Kinder halt jetzt nicht so einfache Opfersignale darstellen und halt auch Kompetenzen für sich erwerben, wie die halt wissen, ja, ich kann das. Ja, ich kann mich verteidigen. Ja, ich kann fallen, ohne dass ich mir weh tue. Ja, ich kann Schläge abwehren. Ja, ich weiß das und ich kann das einsetzen. Und natürlich auch Selbstbehauptung, ganz wichtiger Punkt. Ja, also wo sind deren eigenen Fähigkeiten, deren eigenen Wille auch, was einzubringen in die Situation und das halt auch zu verbalisieren und kommunizieren.
1: Und es ist intelligentes Kämpfen, ja?
2: Ja, absolut. Also wir haben nur eine Batterie zwischen den Ohren, das sage ich immer wieder. Die sollen ein Leben lang funktionieren und Schläge darauf haben noch nie gut getan und deswegen sollen die immer kluge Entscheidungen treffen, weil bei Kindern ist es ja auch immer so ein sehr großer körperlicher Aspekt. Ja, gerade wenn die gegen Ältere irgendwie irgendwas ist oder gemobbt werden oder sonstiges bei Gruppendynamiken und da können wir nicht so fahrlässig oder risikofreudig einfach reingehen in die Situation.
1: Ist ein kluger Kopf dann genauso wichtig wie ein fitter Körper, ja?
2: Ja, das ist eine wechselseitige Beziehung, definitiv.
1: Ja. Mega schön, ich danke dir.
2: Gerne, danke.
3: Okay, Kinder, weiter geht's. Andale, andale.
0: Wir sind bei MDR Tweens, na und bei den Safe Kids, einem Selbstverteidigungskurs. Trainer Nico habt ihr gerade gehört. Er trainiert Finley und die Brüder Francesco und Joel, die in einem Kinderhaus in Borna leben. Ihre Eltern können sich im Alltag nicht um sie kümmern. Die Erzieher übernehmen das und fahren mit ihnen jeden Montag zu dem Safe Kids Kurs. Dort lernen die drei, für sich einzustehen, ein gutes Selbstbewusstsein aufzubauen und in brenzligen Situationen, zum Beispiel beim Streit, wo es handgreiflich werden könnte, klug zu handeln. Was die drei heute geübt haben und wie ihnen das Training gefällt, hört ihr gleich hier bei MDR Tweens. Na und?
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1: Wir sind bei MDR Twins, na und, mit Finley und den Brüdern Francesco und Joel. Sie wohnen in einem Kinderhaus und montags, da sind sie bei den Safe Kids, das ist ein Selbstverteidigungskurs. 90 Minuten dauert das Training immer und danach, ja, da geht's ihnen wie wahrscheinlich den meisten Sportlerinnen und Sportlern. Sie sind zwar verschwitzt, aber happy.
2: So, erzähl mal, was habt ihr heute gemacht?
3: Na, Abwehr- und Bodenkampf haben wir geübt.
2: Ja.
4: Fallschule. Hieß Fallschule. Wir haben also uns so hinfallen lassen, dass es nicht wehtut.
1: Okay. Und wenn ihr jetzt das heutige Training mal bewerten würdet, von 1 bis 10. 10 ist am allertollsten. Wie toll ist gewesen?
4: 10.
1: 10.
3: 10.
1: Warum?
3: Weil es Spaß gemacht hat. Der Nico war auch ganz cool. Alle haben gut mitgemacht. Ja.
1: Es hat Spaß gemacht. Und bringt das sonst noch was außer voll viel Spaß?
4: Dass wir uns wehren können auch, oder wenn wir auf der Straße außersehen mal hinfallen, dass wir uns auch richtig gut abfangen können und uns nicht wehtun.
1: Ja. Und dass ihr euch wehren könnt. Habt ihr denn oft Situationen, wo ihr das Gefühl habt, ihr müsstet euch wehren?
4: Ja.
1: Wirklich? Wo denn?
4: Manchmal im Heim auch.
1: Ja?
5: In der Schule.
1: Auch?
5: Hm?
3: Also bei mir ist das nur im Heim so. In der Schule bin ich der Größte aus meiner Klasse. Haben die alle vor mir Respekt, aber im Heim ist es nicht so der Fall. Mit meinem anderen Bruder, der ist aggressiv, sehr.
1: Also seid ihr zu dritt im Heim?
3: Ja. Wir waren zu viert, aber meine kleine Schwester ist so zwei Erzieherin gezogen.
1: Was konkret gibt euch diese Selbstverteidigung? Beziehungsweise, welche Charaktereigenschaft wolltet ihr loswerden durch Selbstverteidigung und habt es in den Griff bekommen?
4: So die Bösartige, wenn er so richtig wütend ist und dann er Sachen macht, was er nicht möchte.
1: Hat das jemand von euch gehabt, so eine Wut irgendwie, die so überschwappte? Du, Francesco, wie war das bei dir? Wie konntest du damit umgehen, wenn die Wut einfach hochkochte?
6: Und
3: sehr sauer war ich da.
1: Ja, und wie hat dir denn der Kurs dann jetzt dabei geholfen?
3: Ja, der Trainer war cool.
1: Ja.
3: Die Mitspieler waren cool. Ich habe mich auch mit allen verstanden. Und das macht einfach Spaß mit Nico zu trainieren, weil seine Art ist sehr cool. Der versteht auch einen und er respektiert einen so, wie er ist.
1: Und das kann man auch total, weil das gehört ja auch alles dazu. Also so wie Freude gehört auch die Wut dazu. Ne? Wut hat jeder Mensch übrigens, gibt's auch im Straßenverkehr, wenn die sehr laut hupen oder so. Ne? Und das Gute ist ja, dass man da hier so lernt, die Wut einfach in die richtigen Kanäle, in die richtigen Bahnen zu lenken.
7: Aber so ein Ausraster könnte zwischendurch nochmal kommen?
3: Ja.
7: Was gibt dir denn so ein Ausraster?
3: Na, manche Leute, die was Schlechtes über mich sagen oder mich schlagen oder hauen oder mich beleidigen, weil... Das finde ich nicht so schön oder das macht man einfach nicht.
1: Aber weißt du eigentlich, dass der Stärkere dann nicht ausrastet? Und ich glaube, der Nico, der bringt euch das total gut bei, wie man mit solchen Dingen besser umgeht, auch wenn man Bock hat, dem anderen einen so richtig einen gegen die Nase zu hauen. Ne?
3: Ja, der Nico macht das schon gut.
1: Wir sind heute mit den Brüdern Francesco und Joel und mit ihrem Mitbewohner Finley unterwegs. Die drei leben im Kinderhaus in Borna. Im Safe Kids Kurs lernen sie klug auszuweichen und oder sich zu verteidigen, wenn Probleme kommen und es handgreiflich werden könnte. Ihnen ist es wichtig, was aus ihrem Leben zu machen. Und gleich sprechen wir über die Schule und ihre Zukunftswünsche. Hier bei MDR Tweens. Na und?
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0: Hier ist MDR Tweens mit Na und. Ich treffe heute die Brüder Francesco und Joel und ihren Mitbewohner und mittlerweile auch Kumpel Finley. Die drei leben in einem Kinderhaus in Borna. Joel ist 10 Jahre alt und gerade aufs Gymnasium gekommen.
1: Joel, du bist der Einzige, 5. Klasse, der Abitur macht im Heim? Ja?
2: Absolut.
1: Du hast es vor, wie ist denn so deine Stellung? Wirst du supported? Kriegst du Rückenwind von deinen Freunden?
2: Also ich mache alles selber, bei mir läuft's gut. Ich hatte schon eine 1 in Mathe, wir haben eine Deutscharbeit heute geschrieben und war ganz gut.
1: Wo kommt denn das her, dass das so gut läuft?
2: Weiß ich nicht.
1: Naturtalent oder fleißig?
2: Naturtalent.
1: Und was wünschst du dir?
2: Ein schönes Haus und Abitur und eine Familie halt, ja.
0: Und was Francesco und Finley sich wünschen für ihre Zukunft, erfahrt ihr gleich hier bei MDR Tweens. Na und?

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1: Ich bin Ivi und hier ist MDR Twins. Na und? Heute bin ich mit Joel und seinem Bruder Francesco unterwegs. Joel ist 10, Francesco 14 und mit ihrem Mitbewohner Finley, der ist 12 Jahre alt. Die drei leben in einem Kinderhaus in Borna. Bedeutet, hier leben Kids, deren Eltern sich nicht um sie kümmern können. Und wir sprechen über ihre Wünsche für die Zukunft. Eben gerade hat Joel schon gesagt, dass er sich ein Haus, eine Familie und Abitur wünscht. Und jetzt sind Francesco und Finley dran.
2: Lieber Finley, ich möchte gerne von dir wissen, was steht an und was wünschst du dir?
3: Na, also ich streng mich halt an, dass ich einen guten Schulabschluss schaffe oder bekomme. Und das ist jetzt eigentlich so ein Wunsch von mir, dass ich einen Realschulabschluss schaffe.
2: Francesco, was wünschst du dir?
4: Einen guten Schulabschluss mit meinen Brüdern, dass sie auch einen guten Schulabschluss machen, dass sie ein schönes Leben haben und dass sie halt sich wohlfühlen, da wo die leben. Ja, und dass ich selber auch einen guten Realschulabschluss schaffe. Da muss ich mich nur jetzt durchbeißen und Mühe geben. Aber ich denke, das wird schon bei allen.
1: Das denke ich auch, dass das bei allen etwas Gutes wird. Dafür wünsche ich von Herzen alles, alles Gute. Das war MDR Twins mit Na und? Mit Finley und den Brüdern Joel und Francesco, die in einem Kinderhaus in Borna leben und montags zu den Safe Kids gehen, einem Selbstverteidigungskurs. Das Training gibt ihnen gesundes Selbstbewusstsein und sie lernen Situationen, die brenzlig sind, einzuschätzen und ohne Stress und Verletzung weiterzugehen. Na und? Hört ihr immer montags um 7 Uhr und um 18 Uhr. Hier geht es um euch, wie das Leben im Rollstuhl ist oder wie man blind Klavier spielt oder wie es ist, im Kinderhaus zu leben. Ihr alle seid herzlich willkommen. Wollt ihr auch gerne zu Gast sein in dieser Sendung? Dann schreibt uns auf mdrtweens.de. Ivi sagt Tschüss und macht's gut.

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2: Hey, jetzt mal und das ist ein Stream voll mit ganz viel neuer Musik. Bad Moms J hat was Neues gemacht. Lost Frequencies kriegt er gleich. Niall Horan. Und hier geht's los mit Taylor Swift jetzt. Also so ein neuer Swiftie-Song ist ja immer ein großes Ding. Wobei mit dem hat angeblich keiner gerechnet. Ausgerechnet Taylor Swift liefert jetzt den Titelsong zum nächsten Toy Story-Film. And I was like, boah, es gibt schon wieder einen neuen Toy Story-Film. Der letzte ist doch erst etliche Jahre her. Ja, sorry, es gibt einfach schon Toy Story 5. Feel old yet? Mm-hmm. Also Toy Story 5 ist da und Taylor Swift macht den Soundtrack. Sie sagt offiziell, ja, sie war in dem Film und der hat ihr so gut gefallen in der Preview, da ist sie gleich nach Hause und hat den Song geschrieben. Als ob. Aber, ey, eine Story zum Song muss ja auch immer sein. Wie gefällt euch das neue Ding von Taylor Swift? I knew it. 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Jetzt.

Die First Place der Woche hier. Alex Warren meldet sich mit seiner neuen Single Passenger jetzt zurück. Es ist ein emotionaler Song über das Gefühl im Leben und in der Liebe nur noch auf dem Beifahrersitz zu sitzen. Oh Mann, bisschen sad. Aber wenn es einem nicht so gut geht, entstehen teilweise relativ gute Popsongs. Ja, Passenger. Alex Warren jetzt.

Die Sommer-First Place der Woche sind hier. Passt doch perfekt zur Festival-Season. Jetzt Lost Frequencies mit einer Hymne, die das Leben im Hier und Jetzt feiert und sagt, ja, einfach mal nicht an morgen denken. Warum denn auch? 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

JBS jetzt in diesem Jahr auf der ARD New Music Hotlist. Also da stehen ja alle Artists drauf, die wir extrem feiern, von denen wir einiges hören werden. Das haben wir euch doch schon Anfang des Jahres gesagt. Und es geht eben weiter mit ihm hier, JBS. Alter Hotlist, wie soll man sagen? Ja, Hotlist-Besetzer. Zusammen mit BUNT Bund 23 stand übrigens Bund auch schon auf der Liste der neuen Acts. Und jetzt treffen sie sich eben in diesem Jahr. Zusammen liefern sie so einen perfekten Soundtrack für die WM. Nie allein. First Play.

die First Place der Woche hier. Niall Horan hat was Neues gemacht. Ja, er ist natürlich viel mehr als nur der eine Typ von One Direction. Das beweist er ja schon seit einer ganzen Weile mit seinen Songs. Und jetzt kommt er eben mit seinem neuen Album Dinner Party um die Ecke. Und darauf gibt's eine Menge neuer Songs. Zum Beispiel den hier, Tastes.

Black Prada Dress. So heißt dieser neue Song von Ellie Goulding. Was habt ihr eigentlich alle mit Prada und Gucci und dies, das, Ananas? Ist auch nur ein bisschen schwarzer Stoff, oder? Also keine Ahnung, viele feiern das und sie hat eben auch diesen Hyper-Fokus drauf. Vielleicht hat sie von Prada auch ein bisschen Geld bekommen, ich weiß es nicht. Aber hört doch mal rein, was sagt ihr zum neuen Ellie Goulding Song? 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

FIFA Mucke jetzt. Einer der offiziellen Songs. Nicht, dass ich großer FIFA-Fan wäre, aber und wie viel die den bezahlt haben. Also da sind ja so einige Leute dabei. Tyler, Major Lazer, Daddy Yankee. Ja, die haben alle gut Kohle von der FIFA bekommen, damit sie eben offizielle Beats und Tracks

beisteuern. Also, großer FIFA-Fan bin ich nicht, aber natürlich Fan von diesem Vibe. Du sitzt draußen, du sitzt vorm Späti, du sitzt auf der Straße, irgendwo auf einer Leinwand oder einer kleinen Glotze oder vielleicht auch nur einem Handy, läuft so ein bisschen WM und die Leute kommen zusammen und das ist einfach Sommer und das ist doch nice. Das brauchen wir doch alle gerade mal wieder, oder? Auch sie hier hat einen official Song beigesteuert. Ava Max, Energy, First Play.

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Die First Place der Woche hier. Nächster von Ray Dalton jetzt. Neues Single Go That High. Er zeigt mal wieder sein Talent für catchy Melodien. Und es geht eben um Momente, die uns den Alltag vergessen lassen. Es geht um Freiheit, Euphorie und dem Gefühl, ganz im Augenblick zu leben. So wie das eben an so einem guten Sommerabend sein muss, oder? Ray Dalton, First Play. 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

David Guetta jetzt zusammen mit A-Log. Sie sind wirklich feste Größen, Ikonen der Elektromucke. Aber dass die beiden noch nie was zusammen gemacht haben, ist weird, oder? Irgendwie haben noch alle mit allen mal irgendwie was gemacht und dann noch ein Feature und dann noch der drauf und Versus und so weiter und so fort. Also das hatten wir noch nicht. David Guetta und A-Log, sie ändern es und machen eine Dance-Version des Stick-Figure-Hits Angels Above Me.

First Place der Woche sind hier. Mit Pirouetten schlägt Esther Graf jetzt kurz vor Album-Release nochmal so eine richtig andere Richtung ein und zeigt ihre rockige Seite. Ich habe auch so das Gefühl, gerade wird die Mucke wieder so ein bisschen rockiger, oder? Also, mal schauen, wie es euch jetzt gefällt, ihr neues Ding. Die Platte, wofür es sich zu leben lohnt, kommt dann Ende Juni. Also, in ein paar Tagen. Und hier Esther Graf mit Pirouetten. 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

Und nächster First Play von Amber Van Day. Merkt man sich sehr, sehr gut diesen Song aus dem Sommer 2026. Crazy Name, Flying Cars and Sex Machines. Bitteschön.

Von Benno. Jetzt. Song heißt Sommer 2018 und es geht eben um den Sommer 2018. Der macht eben das, was ja gerade ganz gut funktioniert, dieses Zurückblicken. Hatten wir ja vor ein paar Monaten, ne? Da haben alle über 2016 gesprochen. Vielleicht ist ja 2018 das neue 2016 in 2026, wenn ihr wisst, was ich meine. Nein, aber das ist natürlich ein ganz interessanter Trend gerade, ja, dass ganz viele eben zurück in eine Zeit gucken, in der sich irgendwie scheinbar alles ein bisschen sicherer als heute angefühlt hat. Ich glaube, das wird sehr gut funktionieren, dieser Track. Benno, Sommer 2018. Love.

0: Sommer 2018.
1: Die First Place der Woche sind hier, man muss nicht viel zu ihnen sagen, jetzt Alesso und One Republic, schwedischer DJ und Produzent und eben diese Pop-Radio-Band, die viele von euch lieben, zusammen ihr neuester Track In Your Eyes jetzt.

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1: Das ist die Kombi des Jahres. Leonie und Sänger Callum Scott aus England waren zusammen im Aufnahmestudio und haben einen ganz feinen Gute-Laune-Track zusammengekocht. Im Lied geht es darum, wie wichtig Freundschaft und Zusammenhalt sind. Manchmal hat man ja Tage, an denen alles irgendwie blöd läuft und dann ist es einfach schön, wenn jemand da ist, der sagt, hey, ich bleibe bei dir. Genau dieses Gefühl fängt der Song ein. Warm, tröstlich und als könnte uns nichts und niemand aufhalten.
2: Hey Leute, hier ist Leonie und das ist meine neue Single.

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1: Nico Santos arbeitet hart an seiner Lebenseinstellung. Ich werde immer 100 Gründe finden, um sauer zu sein, 1000 Gründe, um traurig zu sein, aber so will ich nicht leben. Das singt er im Song Optimist, während Nico gerade privat alle möglichen Nebenmissionen macht und dabei hier und da auch Geräusche für seine Songs einsammelt, hat er uns ein Lied dagelassen, das uns so lange Kraft und Zuversicht geben soll.
2: Der Song für alle, die gerade kämpfen, egal wie schwer es ist, gebt die Hoffnung nicht auf und versucht, das Gute zu sehen. Bleibt optimistisch.
3: Hey, hier ist Nico Santos, mir hat meine neue Single.
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1: Topic lebt sein bestes DJ-Leben. Gemeinsam mit Superstar Becky G liefert uns Tobias Topic aus der Nähe von Düsseldorf ein Lied, das nach Sommer, Sonne, Strand und Wassermeloneneis klingt. Becky G ist eine amerikanische Sängerin, Tänzerin und Schauspielerin, die schon mit krassen Stars wie Pitbull und Bad Bunny zusammengearbeitet hat. Jetzt durfte auch Tobi mal mit ihr ins Studio und hat abgeliefert. Afro-House-Vibes und Latin-Einflüsse verwandeln bei Sorry Papi jede Hängematte in eine Poolliege und den Apfelbaum in eine Palme.
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0: Topic und Becky G. Sorry Papi.

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1: Wir machen es uns gemütlich mit Bella Kay aus Texas. Ihr Song I Love It, I Love It, I Love It klingt super chillig, so wie man es aus dem Bedroom-Pop kennt. Das ist ein Musikstil, der oft einfach zu Hause im eigenen Zimmer entsteht und deshalb ganz entspannt, warm und ein bisschen verträumt rüberkommt. Genau diesen Vibe trifft Bella total. Sanfte Beats, gemütliche Melodien und eine Stimme, die sich anfühlt wie eine Kuscheldecke für die Ohren. I Love It, I Love It, I Love It wirkt damit wie ein kleiner Ruhemoment mitten im Alltag und ist perfekt, wenn ihr mal kurz abschalten und einmal tief durchatmen wollt.

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1: Als Vorband von Nina Chuba hat Esther Graf uns gezeigt, wie sehr ihre Musik live fetzt. Ihr Song Dafür war es echt fühlt sich mit Gitarren, Schlagzeug und viel Energie passenderweise an wie ein kleines Konzert. Es geht um Momente, die vielleicht nicht perfekt waren, sich aber trotzdem richtig angefühlt haben. Im Juni könnt ihr dann mit der Österreicherin zusammen tanzen. Da spielt Esther ein Konzert im Steintor-Varieté in Halle.
2: 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Hier ist eure

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1: Das ist mal eine unerwartete Kombi. Die Rapperin Bad Moms J aus Brandenburg an der Havel hat sich für ihr neues Lied Gefährlich Unterstützung geholt. Und zwar von Boki. Den kennt ihr vielleicht schon von Songs wie Sorry, denn er ist der Sänger der Band Clock Clock aus Mannheim. Zusammen haben die beiden einen richtig tiefgehenden Song gemacht, erzählt Bad Moms J.
2: In der Single geht's um eine toxische Verbindung, eine Beziehung, die gefährlich ist. Jemanden, den man nicht einschätzen kann, wo man sich fragt und reflektiert, warum man so lange da war, warum man nicht gegangen ist.

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1: Wer hat dich gefragt? Sarah, Ben und Noel von Kika Live haben zusammen mit einem Musikprofi ihren eigenen Song gemacht und das in nur wenigen Wochen. Der Song setzt ein klares Zeichen gegen Hate, Ausgrenzung und Mobbing im Netz. Die drei machen darin Mut und zeigen, du darfst so sein, wie du bist und du bist wichtig. Niemand hat das Recht, dich online fertig zu machen oder kleinzureden. Entstanden ist ein richtig starker, gute-Laune-Song, der Spaß macht und Kraft.

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1: Teddy Swims ist Mr. Ich-Weiß-Alles. In seinem Song Mr. Know-It-All geht es darum, dass man oft schon vorher denkt, das klappt sowieso nicht und es dann gar nicht richtig versucht. Das kennt ihr vielleicht von Freundschaften oder beim Spielen in der Pause. Teddy Swims kommt aus den USA und ist für seine starke Stimme und seine ehrlichen Songs über Gefühle bekannt. Mit diesem Lied erinnert er uns daran, offener an neue Situationen heranzugehen.
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1: Manchmal passiert etwas Peinliches oder Chaotisches, zum Beispiel auf dem Schulhof, und man wünscht sich einfach nur jemanden, der zu einem hält. Genau darum geht es im neuen Song At The Party von Levent Geiger. Um Freundschaft und Zusammenhalt, egal was schief geht. Levent kennt ihr vielleicht noch von Kika Dein Song? Heute macht der Münchner Musik für die ganze Welt. In seinem Lied zeigt er, auch wenn jemand einen Fehler macht, kann man trotzdem füreinander da sein.

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1: Ein roter Wuschelschopf, buntes Augen-Make-up und ganz viel Schmuck. Das ist Victoria Wests typischer Look. Vielleicht erinnert ihr euch auch direkt daran, wer sie bei The Voice Kids 2024 war. Nachdem der ganze Papierkram danach erledigt war, ging es für die österreichisch-britische Newcomerin ab ins Studio, wo sie fleißig an Songs gearbeitet hat. Flying ist Victorias erste selbstgeschriebene Single und gleichzeitig ein sehr persönlicher Song. Er erzählt von dem Gefühl, in einer kleinen Stadt festzustecken und von der starken Sehnsucht, einfach loslassen zu können und sich so frei zu fühlen, als würde man fliegen.

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1: Olivia Rodrigo läuft im Schlafanzug im Schloss Versailles rum. Mit dem Lied Drop Dead beendet die Sängerin aus Kalifornien das Warten auf ihr neues Album You Seem Pretty Sad for a Girl So in Love. Passend zum Songtext des Liedes spielt das Musikvideo nachts in dem französischen Schloss. Olivia rennt da nicht nur im Pyjama mit ihrer pinken Gitarre durch die prunkvollen Hallen, die haben ihr sogar ein ganzes Bett hingebaut. Wild.
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2: Wenn sich der wahrscheinlich entspannteste Producer Australiens mit einem amerikanischen Rap-Superstar zusammentut, der für seine gute Laune-Songs bekannt ist, kann es ja nur ein Hit werden. Cyril und Wiz Khalifa gönnen uns die perfekte Mischung aus Chillen und Happy Tunes. That's Her könnte das erste Lied auf unserer Sommer 2026 Playlist sein. Denn was brauchen wir mehr als entspannte Beats, lässigen Rap und jede Menge positive Vibes dieses Jahr?
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1: Yes. Neu. Cyril und Wiz Khalifa, That's Her, bei MDR Tweets.

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1: Alle Farben startet schon mal in den Sommer. Body Talk hat der Berliner DJ zusammen mit Sänger René Miller aus Baden-Württemberg gemacht. Und der klingt nach ganz viel Sommer. Auch wenn es draußen vielleicht noch gar nicht so warm ist. Die beiden haben den Song nämlich bei einem Winter Songwriting Camp in Berlin geschrieben und wollten unbedingt Musik machen, die gute Laune bringt und sich sonnig anfühlt.
2: Hi, hier ist Alle Farben.

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1: Kennt ihr auch so eine Person, die immer alles bestimmen will? Deine Freunde tun in ihrem neuen Song einfach so, als wären sie genau dieser kleine Superchef. Der Song Bestimmer ist richtig witzig, macht Bock zum Mitrappen und bringt jede Menge Energie. Aber Achtung, dabei wird auch festgelegt, wie laut der Bass im Kinderzimmer zu brummen hat. Und zwar mega laut.
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1: Bereit für eine Reise in die Vergangenheit? Der Bielefelder Sänger Montez nimmt uns in seinem neuen Lied »Wenn du mich fragst« mit in seine schönsten Kindheitsmomente. Er erzählt von Abenteuern mit Freunden, Spielen draußen, ganzen Welten aus Kreide und davon, wie leicht sich damals alles angefühlt hat. Der Song macht richtig Lust, direkt selbst

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1: Das ist die Kombi des Jahres. Leonie und Sänger Callum Scott aus England waren zusammen im Aufnahmestudio und haben einen ganz feinen Gute-Laune-Track zusammengekocht. Im Lied geht es darum, wie wichtig Freundschaft und Zusammenhalt sind. Manchmal hat man ja Tage, an denen alles irgendwie blöd läuft und dann ist es einfach schön, wenn jemand da ist, der sagt, hey, ich bleibe bei dir. Genau dieses Gefühl fängt der Song ein. Warm, tröstlich und als könnte uns nichts und niemand aufhalten.
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1: In diesem Fall direkt von um die Ecke. Young Pep aus Leipzig-Plagwitz hat sich 2025 ordentlich aufgewärmt und greift nun richtig an. Mit ganz vielen Auftritten im Sommer und Herbst und natürlich neuen Songs, die er da performen kann. Worüber er die so schreibt, hat er uns im Interview erzählt.
2: Momentan geht es in meinen Texten viel um das Erwachsenwerden, weil es einfach ein Thema ist, welches mich sehr beschäftigt, weil ich gerade erwachsen werde. Und daraus ziehe ich gerade einfach sehr viel Inspiration.
1: Erwachsen werden, Musikstar sein und nebenbei noch die Schule rocken. Ganz schön was los bei Pepe.

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1: Darauf haben ganz viele Fans unfassbar lange gewartet. BTS sind wieder da. Alle 7 Mitglieder mussten in Südkorea ihren Militär- oder Zivildienst machen. Deswegen gab es ganze 4 Jahre lang keine neue Musik von der Gruppe. Aber jetzt ist es endlich soweit. BTS haben ein ganz neues Album rausgebracht. Es heißt Arirang, ein Wort aus der koreanischen Kultur, das für Gefühle wie Liebe, Sehnsucht und Hoffnung steht. Und genau um solche Gefühle geht's auch in ihrem Song Swim.